0: Wird intensiv über ein Rahmenabkommen verhandelt. Eine Einigung soll laut Trump kurz bevorstehen. Teheran spricht hingegen davon, dass wichtige Fragen noch ungeklärt seien. Übers Wochenende zum Gardasee oder nach Südtirol. Heute ist das spontan keine gute Entscheidung. Der Brenner ist wegen einer Demonstration gegen die Verkehrsflut stundenlang komplett gesperrt, ausgerechnet auch in den Pfingstferien für Bayern, Baden-Württemberg und Sachsen-Anhalt. Initiiert hat den Protest der Bürgermeister der Gemeinde Gries am Brenner, Karl Mühlsteiger. Er sagte bei NTV zu den Gründen:
1: Also wir haben mittlerweile das traurige Bild, dass es starke Erkrankungen innerhalb der Region gibt. Das kann so nicht mehr weitergehen. Deswegen haben wir uns dann entschieden, diese Kundgebung abzuhalten, um ein Zeichen zu setzen, dass es mit dem stetig steigenden und belastenden Transitverkehr nicht mehr weitergehen kann und nicht mehr weitergehen darf.
0: Ab 11 Uhr heute ist die Brenner Autobahn wegen der Demo für 8 Stunden dicht, ebenso die Nebenstrecken.
2: Auf geht's ins Hoch die Hände, Wochenende, Ostseewelle hier mit dem Blick aufs Wetterchen und da ist es momentan wechselnd bewölkt. Stellenweise sind auch noch ein paar Schauer und Gewitter möglich bei Temperaturen zwischen 15 und 11 Grad. Heute bleibt es tagsüber größtenteils sonnig und trocken bei höchstens 24 Grad. Der 2-Tage-Trend, morgen bekommen wir einen Wechsel aus Sonne und Wolken, tagsüber trocken, erst um Abend hin kann es dann auch mal kurz nass werden bei 23 Grad. Übermorgen am Montag viele Wolken, wenig Sonne, mal nass, mal trocken bei 22 Grad. Maximal.
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2: Kommt gut in den Samstag mit Ostseewelle. Es ist der 30. Mai. Ich bin Elisabeth Reinhold und habe für euch in die Sterne geguckt.
1: Widder.
2: Ihr folgt eurem Impuls und macht einfach das, worauf ihr Lust habt. Genau das bringt euch neue Energie.
1: Stier.
2: Genuss wird groß geschrieben. Ihr nehmt euch Zeit für alles, was euch gut tut.
1: Zwillinge.
2: Ein spontaner Plan oder ein inspirierendes Gespräch sorgt für Abwechslung.
1: Krebs.
2: Ihr braucht Rückzug und findet in ruhigen Momenten eure entspannte Seite wieder.
1: Löwe.
2: Ihr seid aktiv und voller Lebensfreude. Bewegung und frische Luft tun euch besonders gut.
1: Jungfrau.
2: Ihr lasst die Kontrolle etwas los und merkt, wie befreiend das sein kann.
1: Waage.
2: Gemeinsame Zeit schenkt euch Harmonie, ihr fühlt euch wohl und in Gesellschaft.
1: Skorpion.
2: Ihr denkt über etwas nach, findet aber in der Ruhe die passende Antwort.
1: Schütze.
2: Leichtigkeit begleitet euch, ihr nehmt vieles locker und genießt den Moment.
1: Steinbock.
2: Ihr gönnt euch bewusst eine Pause vom Alltag und tankt neue Kraft.
1: Wassermann.
2: Ein spontaner Gedanke bringt euch auf eine Idee, die euch begeistert.
1: Fische.
2: Ihr lasst euch treiben und entdeckt die Schönheit im Einfachen. 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
1: Ich bin Diana Kramer. Die FDP steckt in einer tiefen Krise. Bei der letzten Bundestagswahl 2025 flog die Partei aus dem Bundestag und sitzt inzwischen auch nur noch in 6 von 16 Landesparlamenten. Mit einem neuen Vorsitzenden soll es nun wieder aufwärts gehen. Beim Parteitag in Berlin soll heute der bisherige Vize Wolfgang Kubicki zum neuen Vorsitzenden gewählt werden.
2: Die FDP setzt jetzt auf Erfahrung und Einigkeit, denn einen Gegenkandidaten hat der 74-jährige Kubicki nicht. Sowohl noch Parteichef Dürr als auch der FDP-Vorsitzende in NRW Höhne wollten keine Kampfkandidatur gegen den erfahrenen Politprofi. Zwar scheint die FDP in Umfragen schon ein bisschen von Kubickis Bekanntheit zu profitieren, trotzdem 66% glauben in einer Forsa-Umfrage nicht daran, dass er die Liberalen zurück in den Bundestag führt. Thomas Thonfeld, Berlin.
1: Nach dem Regierungswechsel in Ungarn will die EU-Kommission bis zu 16,4 Milliarden Euro an eingefrorenen EU-Mitteln aus der Orbán-Zeit freigeben. EU-Kommissionspräsidentin Ursula von der Leyen sagte in Brüssel, der Großteil des Geldes soll fließen, wenn beschlossene Reformen umgesetzt sind. Sie lobte die neue Regierung von Ministerpräsident Peter Modiow für ihr schnelles und entschlossenes Vorgehen gegen Korruption und zur Wiederherstellung der Rechtsstaatlichkeit. Zum Fußball. Der FC Arsenal will sich zum ersten Mal den Titel in der Champions League holen. Im Finale der Königsklasse treffen die Londoner heute Abend in Budapest auf Paris Saint-Germain.
3: Nur einmal standen die Londoner im Finale. Vor genau 20 Jahren verloren sie gegen den FC Barcelona. Arsenal-Profi Kai Havertz weiß, wie es sich anfühlt, die Champions League zu gewinnen. 2021 schoss er im Finale das Siegtor für den FC Chelsea. Gegen den formstarken Titelverteidiger Paris Saint-Germain, der den FC Bayern ausgeschaltet hat, ist Arsenal allerdings nicht in der Favoritenrolle. Philipp Detlefs, London.
1: Anstoß in Budapest ist heute um 18 Uhr. Und noch zum Tennis. Alexander Zverev steht im Achtelfinale der French Open. Der 29-jährige Hamburger gewann sein Drittrundenmatch gegen den Franzosen Quentin Alice in 4 Sätzen. Zverev steht zum 9. Mal in Serie in der Runde der besten 16 und ist der heißeste Anwärter auf den Titel in diesem Jahr, nachdem auch Grand Slam-Rekordchampion Novak Djokovic ausgeschieden war.
4: Entspannte Nachtschicht wünschen wir euch. Ostseewelle hier mit dem Blick aufs Wetterchen. Und da ist es momentan teils klar, teils bewölkt. Örtlich kann es auch noch mal ein bisschen nass werden bei Temperaturen zwischen 15 und 11 Grad. Heute am Samstag viel Sonne. Es bleibt überwiegend trocken bei höchstens 24 Grad. Der Zwei-Tage-Trend. Morgen Sonne, Wolken. Zum Abend hin auch mal ein Schauer möglich bei 23 Grad. Übermorgen am Montag weiter wechselhaft bei 22 Grad maximal.
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1: Jetzt alle Farben featuring René Miller mit Body Talk.

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1: Ich bin Diana Kramer. Rund um den Brenner sind heute alle auf Ausnahmezustand eingestellt. Für eine Demonstration gegen die Verkehrsflut dort wird die wichtige Nord-Süd-Strecke komplett gesperrt. Reisende und Anwohner müssen ausweichen.
2: Verkehrsverbände warnen vor einem Verkehrskollaps. Die Polizei erklärt jegliche Prognosen für unseriös. Normalerweise passieren jedenfalls Zehntausende Autos tagsüber den Alpenpass. Ausweichstrecken scheinen für Reisende unattraktiv, denn auch die dürften überlastet sein. Polizei und Hilfsorganisationen haben sich auf einen möglichen Großeinsatz vorbereitet. Um 19 Uhr soll die Strecke in Österreich wieder freigegeben werden. Aus Matrei, Matthias Röder.
1: Das Warten auf eine Entscheidung bei den Verhandlungen zu einem Abkommen für ein Ende des Irankriegs geht weiter. US-Präsident Donald Trump hatte diese zwar zeitnah angekündigt, bei einer Lagebesprechung im Weißen Haus gab es nach US-Medienberichten aber keinen Durchbruch. Trump habe das Treffen nach 2 Stunden verlassen, berichtet unter anderem die New York Times unter Berufung auf einen US-Beamten. Seit Tagen wird zwischen den USA und dem Iran intensiv über ein Abkommen verhandelt. Bis zur Sommerpause hat die Politik noch viel vor. Vor allem will die Regierung noch ein großes Reformpaket schnüren. Durch viele hitzige Wortmeldungen zuletzt, auch von Gewerkschaften und Arbeitgebern, wird das allerdings nicht gerade leicht. Helfen soll dagegen ein Reformgipfel mit Spitzenvertretern aller Seiten. Gestern gab es dazu bereits Vorgespräche im Kanzleramt.
3: Die Erwartungen sind riesig bei Verbrauchern, aber auch Unternehmen, denn die wirtschaftliche Lage in Deutschland ist nicht zufriedenstellend. Mehrere Faktoren belasten die Wettbewerbsfähigkeit und die Wachstumsaussichten. Gefordert werden deshalb mutige und entschlossene Reformen und die Bundesregierung muss liefern. Die Liste der abzuarbeitenden Themen ist aber lang. Es geht etwa um Rente, Steuern, Arbeitsmarkt und Bürokratieabbau. All das will Schwarz-Rot vor der Sommerpause lösen. Es gibt allerdings erhebliche inhaltliche Differenzen. Vor allem beim Steuerrecht liegen Union und SPD noch weit auseinander. David Riemer, Berlin.
1: Nach einer Serie von Wahlniederlagen vollzieht die FDP einen personellen Neuanfang. Ein Bundesparteitag in Berlin wählt an diesem Wochenende die komplette Führung neu. Einziger Bewerber für den Parteivorsitz ist Vizeparteichef Wolfgang Kubicki.
4: Auf geht's ins Hoch die Hände, Wochenende, Ostseewelle hier mit dem Blick aufs Wetterchen und da ist es momentan wechselnd bewölkt. Stellenweise sind auch noch ein paar Schauer und Gewitter möglich bei Temperaturen zwischen 15 und 11 Grad. Heute bleibt es tagsüber größtenteils sonnig und trocken bei höchstens 24 Grad. Der 2-Tage-Trend, morgen bekommen wir einen Wechsel aus Sonne und Wolken, tagsüber trocken, erst am Abend hin kann es dann auch mal kurz nass werden bei 23 Grad. Übermorgen am Montag viele Wolken, wenig Sonne, mal nass, mal trocken bei 22 Grad. Maximal.
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0: Das ist der aktuelle Hit von Kygo mit Khaled und Griffin. Save My Love.

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1: Ich bin Diana Kramer. Die FDP steckt in einer tiefen Krise. Bei der letzten Bundestagswahl 2025 flog die Partei aus dem Bundestag und sitzt inzwischen auch nur noch in 6 von 16 Landesparlamenten. Mit einem neuen Vorsitzenden soll es nun wieder aufwärts gehen. Beim Parteitag in Berlin soll heute der bisherige Vize Wolfgang Kubicki zum neuen Vorsitzenden gewählt werden.
2: Die FDP setzt jetzt auf Erfahrung und Einigkeit, denn einen Gegenkandidaten hat der 74-jährige Kubicki nicht. Sowohl noch Parteichef Dürr als auch der FDP-Vorsitzende in NRW Höhne wollten keine Kampfkandidatur gegen den erfahrenen Politprofi. Zwar scheint die FDP in Umfragen schon ein bisschen von Kubickis Bekanntheit zu profitieren, trotzdem 66% glauben in einer Forsa-Umfrage nicht daran, dass er die Liberalen zurück in den Bundestag führt. Thomas Thonfeld, Berlin.
1: Das Warten auf eine Entscheidung bei den Verhandlungen zu einem Abkommen für ein Ende des Iran-Kriegs geht weiter. US-Präsident Donald Trump hatte diese zwar zeitnah angekündigt, bei einer Lagebesprechung im Weißen Haus gab es nach US-Medienberichten aber keinen Durchbruch. Trump habe das Treffen nach 2 Stunden verlassen, berichtet unter anderem die New York Times unter Berufung auf einen US-Beamten. Seit Tagen wird zwischen den USA und dem Iran intensiv über ein Abkommen verhandelt. Zum Fußball. Der FC Arsenal will sich zum ersten Mal den Titel in der Champions League holen. Im Finale der Königsklasse treffen die Londoner heute Abend in Budapest auf Paris Saint-Germain.
3: Nur einmal standen die Londoner im Finale. Vor genau 20 Jahren verloren sie gegen den FC Barcelona. Arsenal-Profi Kai Havertz weiß, wie es sich anfühlt, die Champions League zu gewinnen. 2021 schoss er im Finale das Siegtor für den FC Chelsea. Gegen den formstarken Titelverteidiger Paris Saint-Germain, der den FC Bayern ausgeschaltet hat, ist Arsenal allerdings nicht in der Favoritenrolle. Philipp Detlefs, London.
1: Anstoß in Budapest ist heute um 18 Uhr. Und noch zum Tennis. Alexander Zverev steht im Achtelfinale der French Open. Der 29-jährige Hamburger gewann sein Drittrundenmatch gegen den Franzosen Quentin Alice in 4 Sätzen. Zverev steht zum 9. Mal in Serie in der Runde der besten 16 und ist der heißeste Anwärter auf den Titel in diesem Jahr, nachdem auch Grand-Slam-Rekordchampion Novak Djokovic ausgeschieden war.
4: Entspannte Nachtschicht wünschen wir euch. Ostseewelle hier mit dem Blick aufs Wetterchen. Und da ist es momentan teils klar, teils bewölkt. Örtlich kann es auch noch mal ein bisschen nass werden bei Temperaturen zwischen 15 und 11 Grad. Heute am Samstag viel Sonne. Es bleibt überwiegend trocken bei höchstens 24 Grad. Der 2-Tage-Trend. Morgen Sonne, Wolken. Zum Abend hin auch mal ein Schauer möglich bei 23 Grad. Übermorgen am Montag weiter wechselhaft bei 22 Grad maximal.
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1: Martin Garrix und Ed Sheeran mit Repeat It.

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1: In weniger als 2 Wochen geht sie los, die Fußball-WM in den USA, Kanada und Mexiko. Viele Fans fiebern schon drauf hin, vielleicht wurden auch schon die ersten Tipprunden angeleiert. Jetzt kommt aber ein Aber, denn für einige ist das gefährlich. Stichwort Sportwetten und Glücksspielsucht.
2: Die Einstellung ist auch, hallo, ich habe Ahnung von Sport, also kann ich damit doch auch Geld verdienen. Aber jede Sportart hat so viele Zufälligkeiten in sich, im Spiel drin. Und deswegen kann man Sportwetten nicht lernen, sondern es ist ein Glücksspiel.
1: Warnt Suchtberater Veit Wenhack. Deshalb fordert er ein Verbot für Sportwetten, Werbung vor 21 Uhr. 9 von 10 Menschen, die er berät, sind Männer und die verschulden sich teilweise hart für ihre Wettsucht, zum Beispiel mit Handyverträgen.
2: Da hat jemand 12 solcher Verträge abgeschlossen, 12 Smartphones verkauft. Die Kohle verspielt, da kann man ja sich ausrechnen, was 12 mal, ich sag mal 50 Euro im Monat dann bedeutet. Das wird dann halt zum Problem. Das geht dann bis in die Privatinsolvenz und so weiter.
1: Und wo wir schon beim Smartphone sind, auch Fußball-Apps haben da ein Risiko, weil wir unser Team verbessern können, indem wir Geld investieren. Außerdem wird wie in der Werbung der Eindruck erzeugt,
2: als wäre das klar, wenn ich Ahnung von Sport habe, dann kann ich damit auch Geld gewinnen.
1: Aber das ist nicht so. Bei Sportwetten also lieber vorsichtig sein und beim Tippspiel mit Freunden oder Kollegen nicht um Knete, sondern um bunte Punkte spielen. Aus der Ostseewelle Kirchenredaktion, Jana Kaniette.

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1: Ich bin Uli Reitinger. US-Präsident Trump hat angekündigt, dass das Abkommen mit dem Iran zum Ende des Krieges kurz vor dem Abschluss steht. Bei einer Lagebesprechung im Weißen Haus gab es laut US-Medien jetzt aber noch keinen Durchbruch.
2: Die endgültige Entscheidung hätte heute fallen sollen, so hat Trump es selbst angekündigt. Gebannt hat man hier in Washington darauf gewartet, doch vom Präsidenten gab es dazu nichts mehr. Die Hängepartie um ein Ende des Krieges, sie geht also weiter, das schadet Trump selbst am meisten, denn er hatte ein schnelles Kriegsende versprochen und steht jetzt mit leeren Händen da. Die meisten Amerikaner sind vom Krieg im Iran nicht überzeugt und je länger er sich zieht, desto tiefer sinken Trumps Beliebtheitswerte in den Keller. Aus Washington, Jan-Christoph Freibott.
1: Eine Unwetterfront mit Gewittern und kräftigem Regen ist am Abend und in der Nacht über Teile Nordrhein-Westfalens gezogen. Vielerorts stürzten Bäume um, Keller liefen voll und Straßen wurden überflutet. Auch der Bahnverkehr war betroffen.
3: Weil umgestürzte Bäume und Äste auf Gleisen oder Oberleitungen lagen, mussten einige Bahnstrecken zeitweise gesperrt werden. Mehrere ICE- und Regionalzüge mussten in Bahnhöfen warten, bis die Strecken wieder geräumt waren. In den Einsatzzentralen gingen im Sekundentakt Notrufe ein. Von der Feuerwehr in Münster hieß es am Abend, wir haben Vollalarm. Ein Open-Air-Konzert musste abgebrochen werden und aus einem Nebenfluss der Ems wurden zwei Ruderer gerettet. Sie hatten sich mit letzter Kraft an einen Baum in Ufernähe geklammert. Diana Kramer, Nachrichtenredaktion.
1: Nach einer Serie von Wahlniederlagen vollzieht die FDP einen personellen Neuanfang. Ein Bundesparteitag in Berlin wählt an diesem Wochenende die komplette Führung neu. Einziger Bewerber um den FDP-Vorsitz ist Wolfgang Kubicki. Bei der letzten Bundestagswahl flog die Partei aus dem Bundestag und sitzt inzwischen auch nur noch in 6 der 16 Landtagsparlamente. Mit Kubicki an der Spitze soll es nun wieder aufwärts gehen. Der Brennerpass wird heute wegen einer Demonstration für den Verkehr gesperrt. Das gilt für die Brenner Autobahn und alle Nebenstrecken. Um ein Verkehrschaos auf der vielbefahrenen Alpenstrecke zu verhindern, haben Behörden dazu aufgerufen, das österreichische Bundesland Tirol großräumig zu umfahren. Auf der österreichischen Seite des Brennerpasses ist von 11 bis 19 Uhr für Autos und Motorräder kein Durchkommen. Auf italienischer Seite gilt die Sperre von 10.30 Uhr bis 20 Uhr.
4: Ostseewelle ist hier am frühen Samstag und wir gucken mal auf das Wetter und das macht Laune. Gerne mehr davon, lieber Frühling, ne? Das ist wie gemalt. Ein Samstag, wie am Buche steht, Sonne und Wolken bei 24 Grad. Mehr gibt es auch tatsächlich gar nicht zu erzählen. Zwei Tage Trend, morgen am Sonntag gleiches Bild. Leichter Abzug in der B-Note, kann nämlich ein bisschen Regen kommen. Montag kopieren und einfügen. Bei 23 Grad bleibt alles so. Aber ganz genau 6.03 Uhr. Bester Verkehrsservice für unser Land jetzt hier bei Ostseewelle. Straßen soweit in Ordnung. Gute Fahrt am Samstag. Flitzerblitzer A24 aufzufinden Richtung Hamburg, Höhe Kremmen in den Baustellen Pritzwalk und Wörbelin. B96 zwischen Lietzow und Bergen bei Ralswiek. B105 Ribnitz Richtung Stralsund, Höhe Altenwillershagen. Die 191 Lutheran Richtung Parchim. B198 Stolpe raus, wenn es Richtung Neustrelitz geht. Ortkug Richtung Fahrbinde und Röbel, Bahnhofstraße an der Polizei. Wie praktisch. Wenn ihr mehr gesehen habt, sagt gern Bescheid. Studio Hotline ist auch jetzt schon geöffnet. 0381 49 78 110. Denn keiner meldet mehr aktuelle Flitzerblitzer.
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4: Ja, sagen wir einfach...
5: Hoch die Hände!
6: Wochenende!
4: Mein Reden, ich bin Adrian Mützel. Den schönsten Samstagmorgen der Woche wünsche ich euch.

Wenn ihr beim Brötchen holen oder bei der Hunderunde gleich nicht wisst, was ihr für eine Jacke anziehen sollt, ne, dann verbuchen wir das mal als Luxusprobleme. Es gibt nämlich Schlimmeres. Wird heute ein richtiger Sahnetag und den Katapultstart, den legt Ostseewelle jetzt vor mit Somber 12 to 12. Es ist jetzt 6:07 Uhr oder 6:07, wie die Jugend sagt. 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

Amber, meine Damen und Herren, 12 to 12. Ostseewelle zündet am Morgen mehr als zwei Kaffee ohne Milch und Zucker. Und es gibt mehr von solcher Mucke. Robin Schulz jetzt zum Beispiel um 6:10 Uhr.

Wenn du um 6.13 Uhr schon eine Sonnenbrille brauchst, dann wissen wir ungefähr, in welche Richtung sich dieser Tag heute entwickeln wird. Das ist euer Wochenende, das ist Ostseewelle. Jetzt mit Susan Vega bei Ostseewelle.

ist Strecken eigentlich schon Frühsport? Falls ja, haben die meisten schon was getan heute. Ostseewelle ist hier um 6.17 Uhr. Glockenbach und Tom Walker jetzt. Aktuelle Nummer, das ist Home.

0: Das ist einer der wenigen Nachteile des Frühlings, dass ihr jetzt nach 6 nicht mehr in die Sterne gucken könnt. Aber dafür gibt's ja zum Glück Ostseewelle.
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0: Und da starten wir am Samstag mit
1: Widder.
0: Ihr folgt eurem Impuls und macht einfach das, worauf ihr Lust habt. Genau, das bringt euch neue Energie.
1: Stier.
0: Genuss wird groß geschrieben. Ihr nehmt euch Zeit für alles, was euch gut tut.
1: Zwillinge.
0: Ein spontaner Plan oder ein inspirierendes Gespräch sorgt für Abwechslung.
1: Krebs.
0: Ihr braucht Rückzug und findet in ruhigen Momenten eure entspannte Seite wieder.
1: Löwe.
0: Ihr seid aktiv und voller Lebensfreude. Bewegung und frische Luft tun euch besonders gut.
1: Jungfrau.
0: Ihr lasst die Kontrolle etwas los und merkt, wie befreiend das sein kann.
1: Waage.
0: Gemeinsame Zeit schenkt euch Harmonie. Ihr fühlt euch wohl in Gesellschaft.
1: Skorpion.
0: Ihr denkt über etwas nach, findet aber in der Ruhe die passende Antwort.
1: Schütze.
0: Leichtigkeit begleitet euch. Ihr nehmt vieles locker und genießt den Moment.
1: Steinbock.
0: Ihr gönnt euch bewusst eine Pause vom Alltag und tankt neue Kraft.
1: Wassermann.
0: Ein spontaner Gedanke bringt euch auf eine Idee, die euch begeistert.
1: Fische.
0: Ihr lasst euch treiben und entdeckt die Schönheit im Einfachen. 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

0: gibt ja die Leute in der Hörerfamilie bei Ostseewelle, die wach sind und dann sagen, wuh, auf geht's, Samstag, Wochenende. Für die Leute haben wir die Spin-Doctors bereitgelegt. Sollte so stimmungstechnisch ganz gut passen. Und dann gibt's die anderen, die sagen, ja, warum bin ich nochmal wach? Egal, jetzt bleibe ich wach und sag, Alexa, lauter. Lohnt sich auch gleich für neue Mucke bei eurem Lieblingssender Harry Styles. American Girls, na halb.
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1: Hab hier bei Ostseewelle gerade mal einen Blick auf den Regenradar geworfen und musste herzlich lachen. Der Regen ist weg, also abgezogen, es bleibt alles trocken. Es bleibt trocken und 24 Grad gibt's heute und Sonne und Wolken und es bleibt trocken. So, 2-Tage-Trend, morgen am Sonntag auch so. Kann ein bisschen regnen, Temperaturen gleich, Montag auch so bei 23 Grad. 6.30 Uhr, 6:30, 6:30, bester Verkehrsservice für unser Land bei Ostseewelle. Straßen sind in Ordnung, noch. Flitzerblitzer am Stehen, B96 zwischen Lietzow und Bergen, höher als Wieck. B103, Rostocker Stadtautobahn zwischen Evershagen und Lüttenklein. B104 in Starkshof Richtung Straßburg vor der Bushalte. B111 in Zempin in der Hauptstraße beidseitig. B195 in Zezer rechts und links, in Neuplacht Richtung Lüchen und Ortkrug Richtung Fahrbinde. Wenn ihr mehr gesehen habt am Samstagmorgen, am frühen Samstagmorgen, dann ruft gerne an. Studio-Hotline ist die 0381 49 78 110. Denn keiner meldet mehr aktuelle Flitzerblitzer.
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1: Dankeschön, Leonie, das wollte ich auch gerade sagen. Schönen guten Morgen, hier ist sie mit Don't Worry am Samstag.

6.33 Uhr, das ist aus Sevilla am Samstagmorgen, euer Kickstart in den Tag mit Coldplay, Viva La Vida. Wir müssen noch reinkommen ins Wochenende, ne?

Das wäre doch ein Start ins Wochenende, der sich gelinde gesagt gewaschen hat. 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Ja, so einfach geht das. 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Für später schon mal, ne?

0: Ganz genau, 6.45 Uhr Ostseewelle ist hier am Samstagmorgen und wer Bock auf was Frisches hat, der geht jetzt kalt duschen oder der dreht laut für das hier.
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2: Harry Styles, American Girls.

Ich hoffe, ihr hattet eine möglichst kratzfreie Nacht. Ostseewelle ist an am Samstag, 6.48 Uhr haben wir es. Und wer gestern Abend ein bisschen länger draußen gesessen hat, der wird es gemerkt haben, die Mücken, die tummeln sich. Ich war gestern Abend noch bis in die Puppen am Strand in Markgrafenheide und das war wirklich aufregend mit den Mücken. Also hilft auch irgendwann kein Mückenspray mehr. Jetzt erstmal angucken, Mückenstiche zählen, bisschen kratzen und dann rein in den Tag mit den Spin-Doctors bei Ostseewelle.

0: Wie entspannt soll euer Samstagmorgen aussehen? Ja. Möglich machen es Kaigo und Tina Turner. What's Love Got to Do With It? Bei Ostseewelle 6.52 Uhr. Hallo.
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0: Ihr hört Ostseewelle am Samstagmorgen. Das ist die meiste Musik mit allen aktuellen Hits für euren Kickstart ins Wochenende. So muss das sein. Gleich BTS sind ja zurück aus dem Wehrdienst, die Jungs aus Südkorea, und haben gleich mal eine neue Single rausgebracht. Heißt es Swim. Also schwimmen. Passend auch zum Wetter. Wie wunderbar. Dazu Shawn Mendes und ein bisschen David Guetta und Sia mit Beautiful People. Gleich in der meisten Musik mit allen aktuellen Hits bei Ostseewelle.
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8: Ich bin Uli Reitinger. Rund um den Brennerpass sind heute alle auf Ausnahmezustand eingestellt. Für eine Demonstration wird die wichtige Nord-Süd-Strecke komplett gesperrt. Reisende und Anwohner müssen auf andere Strecken ausweichen.
9: Die Ungewissheit ist weiterhin groß, welche Konsequenzen die mehrstündige Blockade des Brenners haben wird. Verkehrsverbände warnen vor einem Verkehrskollaps. Die Polizei erklärt jegliche Prognosen für unseriös. Normalerweise passieren jedenfalls Zehntausende Autos tagsüber den Alpenpass. Ausweichstrecken scheinen für Reisende unattraktiv, denn auch die dürften überlastet sein. Polizei und Hilfsorganisationen haben sich auf einen möglichen Großeinsatz vorbereitet. Aus Matrei, Matthias Röder.
8: Eine Lagebesprechung zum Irankrieg im Weißen Haus ist laut Medien ohne eine Entscheidung von Präsident Trump zu Ende gegangen. Er habe das Treffen nach 2 Stunden verlassen, berichtet unter anderem die New York Times unter Berufung auf einen US-Beamten. Trump hatte zuvor eine endgültige Entscheidung zu den Verhandlungen mit dem Iran angekündigt. Seit Tagen wird intensiv über ein Abkommen für ein Ende des Irankriegs verhandelt. Die FDP steckt in einer tiefen Krise. Bei der Bundestagswahl flog sie aus dem Parlament und die Liberalen sitzen auch nur noch in 6 der 16 Landesparlamenten. Mit einem neuen Vorsitzenden soll es nun wieder aufwärts gehen. Beim Parteitag in Berlin soll heute der bisherige Vize Wolfgang Kubicki zum neuen Vorsitzenden gewählt werden.
10: Einen Gegenkandidaten hat der 74-jährige bisherige Vize Wolfgang Kubicki nicht. Sowohl noch Parteichef Dürr als auch der FDP-Vorsitzende in NRW Höhne wollten keine Kampfkandidatur gegen den erfahrenen Politprofi und ehemaligen Bundestagsvizepräsidenten. Zwar scheint die FDP in Umfragen schon ein bisschen von Kubickis Bekanntheit zu profitieren, trotzdem 66% glauben in einer Forsa-Umfrage nicht daran, dass er die Liberalen zurück in den Bundestag führt. Aus Berlin, Thomas Tonfeld.
8: Eine Unwetterfront mit Gewittern und kräftigem Regen ist über Teile Nordrhein-Westfalens gezogen. Keller liefen voll, Straßen wurden überflutet, Fernzüge mussten in Bahnhöfen warten und in Münster wurden 2 Ruderer aus der Werse gerettet. Mehrere Städte berichten von zahlreichen Feuerwehreinsätzen. Wegen der Unwetter kam es nach Angaben der Deutschen Bahn auf verschiedenen Strecken in NRW zu Beeinträchtigungen und Sperrungen. Auch der Fernverkehr war betroffen.
0: Jetzt 7.02 Uhr, bester Verkehrsservice für unser Land hier bei Ostseewelle. Straßen sind frei. Flitzerblitzer stehen A24 Richtung Hamburg, Höhe Kremmen in den Baustellen Pritzwalk und Wörbelin. B96 zwischen Lietzow und Bergen bei Ralswiek. B104 in Starkshof Richtung Straßburg vor der Bushaltestelle. B111 in Zempin in der Hauptstraße beidseitig. Zeza auf der 195 auch rechts und links. Neuplacht Richtung Lüchen. Ortkrug Richtung Pfarrbinde und Röbel Bahnhofstraße an der Polizei. Wenn ihr mehr gesehen habt, sagt's gerne auf der Studio-Hotline 0381 49 78 110. Denn keiner meldet mehr aktuelle Flitzerblitzer.
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mal einen älteren Song genommen und einfach mal in ein neues Gewand geschmissen. Felixine hat es möglich gemacht, als Sängerin Cascada mit an Bord geholt und rausgekommen ist Boy You Turn Me. In Klammern Upside Down neu bei Ostseewelle. Schönen Samstagmorgen, 7:07 Uhr ganz genau.

Ja, willst du dich am Wochenende bei schönem Wetter in Hamburg irgendwo auf die Wiese hauen in der Sonne und dann musst du überall aufpassen, weil da Tretminen liegen, ne? Die Tiere. Ostseewelle, Hitradio Hamburg, Schleswig-Holstein läuft bei euch am Samstagmorgen und Hamburgs Graugänse, die werden für Sonnenanbeter langsam zum Problem, weil, sorry für den Kraftausdruck, die kacken halt alles voll. Also immer mehr Gänse heißt auch immer mehr Ärger. Also merke, vorher gucken, bevor ihr euch hinsetzt. Oder legt im Zweifel eine Ersatzdecke drunter und nimmt eine Ersatzhose mit oder macht beides. Ostseewelle wünscht ein möglichst haufenfreies Wochenende.

0: 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Neue Musik bei Ostseewelle, BTS, Wim, ganz frisch zu uns in die Playlist geflattert. Apropos neu, neue Albernheiten von den beiden Kapalken hier am Samstag.
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2: Ja, Oberamtsrat Alfred Klausen in seinem mehr als wohlverdienten Wochenende?
3: Morgens, Alfred. Na, wie ist?
2: Ja, gut. Und selbst?
3: Ja, Gertrud müsste eigentlich vom Einkaufen wieder da sein.
2: Ach, aha.
3: Sie kommt immer um 10.30 Uhr zur Tür rein.
2: Ja, jetzt ist es schon später, ne?
3: Da wird ja wohl nichts passiert sein.
2: Ja, du meinst, sie ist in Gulli gefallen?
3: Sehr witzig. Oh, warte. Ups. Das ist sie. Hasenhase, wo bleibst du denn?
2: Ach, bitte kein Fremdschämen.
3: Haverhase hat sich große Sorgen gemacht.
2: Jetzt komm ran an den Laden hier.
3: Hase ist wieder gut gelandet, Alfred.
2: Oh, ja.
3: Schreckliche Vorstellung, wenn was passiert wäre.
2: Ja, Mann, dann stell es dir doch nicht vor.
3: Ja, und?
2: Was und?
3: Naja, wie läuft dein Wochenende?
2: Hab ich doch schon gesagt. Gut, ich bin stolz auf Ella.
3: Ah, schön. Welcher Anlass?
2: Naja, dass eine ganze Sportsparte nach ihr benannt wird.
3: Hä?
2: Ich habe sie gestern beim Volleyball in der Halle besucht.
3: Deine Frau Ella?
2: Ja, und da stand groß an der Sporthalle, willkommen zum Breitensport.
3: Dringendes Unverschämtheitskäffchen.
2: Bin

Ja, haben wir um 7.25 Uhr bei Ostseewelle das Beweisstück, dass gute Musik nicht immer auf Gesang angewiesen ist. Pascal Le Toublon mit Friendships von 2021. Da wird nicht ein Wort gesagt, beziehungsweise gesungen. Aber mit Gesang ist dann doch nicht schlecht, ne? Hier, Beispiel. Italienischer Rock von Gianna Nannini.

0: Ihr hört Ostseewelle mit Italo-Rock. Gianna Nannini, Bello Impossibile. Heißt so viel wie der unmögliche Hund. Nein, Blödsinn. Bello heißt ja schön, ne? Auf Italienisch meine ich. Mein Italienisch ist ein bisschen eingerostet. Schön! Schön so wie das Wetter, schön wie die Tatsache, dass Wochenende ist und schön wie die Mucke kleiner Halb. Mit Ava Max, mit Miles Smith und mit Udo Lindenberg. Schöne Grüße übrigens ans Krankenlager. Der gute Udo ist ja aktuell im Krankenhaus, soll sich schon, hat der Arzt gesagt. Und das macht er auch, deswegen hat er auch ein Konzert im Juni abgesagt. Naja, Gesundheit ist das Wichtigste. Gute Besserung, Udo.
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6: Wetter haut auf jeden Fall hin. Für uns in Hamburg und in Schleswig-Holstein kannst du nichts sagen. Wir sind jetzt in Grömitz schon 14 Grad, in Ratzeburg am See sind es 15. Gehen noch hoch bis 24 Grad heute, beziehungsweise es kann hochgehen. Und generell passt es auch mit Sonne und Wolken. Zwei-Tage-Trend hat eventuell auch mal einen kleinen Schauer für uns übrig. Ansonsten ist das Wetter aber unverändert. Und Temperaturen bleiben so bei 23, 24 Grad kleben. Und das ist auch gut so im Frühling. 7.31 Uhr, bester Verkehrsservice für unser Land hier bei Ostseewelle. Landkreis Seenplatte haben wir zu vermelden. Die Mecklenburger Seenrunde ist heute. Etliche Fahrradfahrer auf den Straßen unterwegs, gerade im Überholen, dementsprechend vorsichtig, ne? Blitzer, A24 Richtung Hamburg, Höhe Kremmen und in den Baustellen Pritzwalk und Wöbelin. B96 zwischen Lietzow und Bergen bei Ralswiek. B104 Starkshof Richtung Straßburg vor der Bushalte. B111 Zempin in der Hauptstraße beidseitig. B195 in Zeze rechts und links. Dann haben wir die 198 mit Stolpe im Angebot Richtung Neustrelitz. Neuplacht Richtung Lüchen. Und Kimber meldet, in Negerst beidseitig wird gelasert. Wenn ihr mehr habt, sagt's gerne auf der Studio-Hotline 0381 49 78 110. Denn keiner meldet mehr aktuelle Flitzerblitzer.
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6: Sonnige Grüße wünscht Adrian Mützel hier vom Fernrohr im Studio. Sonnige Musik, Shabuzi, A Bar Song, 7.33 Uhr an eurem Samstagmorgen.

0: 7.46 Uhr am Samstag. Sag mal, was geht eigentlich am Wochenende? Die Antwort jetzt.
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0: Es ist gut was los in Bad Segeberg jetzt am Wochenende. Das Seefest gibt es wieder früher, es war ja sonst immer später im Jahr. Jetzt ist es am letzten Maiwochenende. An der Promenade am großen See ist alles schick vorbereitet. Live-Musik, Tanzshows, Entenrennen. Fehlt noch ihr. Geht heute ab 11 Uhr los am großen Segeberger See. Eintritt hier ist frei. Im Hamburger Stadtteil Eppendorf gibt es wieder das Landstraßenfest. Heißt für euch Live-Musik, ein bisschen schlendern bei dem schönen Wetter, Flohmarkt, Street-Food, das ist immer besonders schön, weil ihr euch ums Essen keine Gedanken machen braucht und ganz viel Nachbarschaftsfeeling. Landstraßenfest startet heute um 10 Uhr. Und lecker wird's in Elmshorn. Auf dem Alten Markt ist Wein- und Schlemmerfest. Könnt ihr euch einmal durch die Weinangebote der Händler probieren. Gibt aber auch natürlich Bier und nicht alkoholische Getränke. Die neue Weinkönigin wird gekrönt und es gibt jede Menge zu essen. Läuft heute ab 12 Uhr in Elmshorn. Eintritt ist auch hier frei.
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12: Ich bin Uli Reitinger. Für viele Auto-, LKW- und Motorradfahrer könnte es heute ein richtig anstrengender Tag werden, denn der Brennerpass wird wegen einer Demonstration für den Verkehr gesperrt. Das gilt für die Brenner Autobahn und für die Nebenstrecken. Um ein Verkehrschaos auf der vielbefahrenen Alpenstraße zu verhindern, haben Behörden dazu aufgerufen, das österreichische Bundesland Tirol großräumig zu umfahren. Die Sperrung beginnt um 10.30 Uhr auf italienischer und um 11 Uhr auf österreichischer Seite. Steht das Abkommen zwischen den USA und dem Iran zum Ende des Krieges wirklich kurz vor dem Abschluss? US-Präsident Trump hatte eine zeitnahe Entscheidung angekündigt. Bei der Lagebesprechung im Weißen Haus gab es nach US-Medienberichten aber keinen Durchbruch.
13: Die endgültige Entscheidung hätte heute fallen sollen, so hat Trump es selbst angekündigt. Gebannt hat man hier in Washington darauf gewartet, doch vom Präsidenten gab es dazu nichts mehr. Die Hängepartie um ein Ende des Krieges, sie geht also weiter. Das schadet Trump selbst am meisten, denn er hatte ein schnelles Kriegsende versprochen und steht jetzt mit leeren Händen da. Die meisten Amerikaner sind vom Krieg im Iran nicht überzeugt. Und je länger er sich zieht, desto tiefer sinken Trumps Beliebtheitswerte in den Keller. Aus Washington, Jan-Christoph Freibert.
12: Der vor der dänischen Insel Anholt liegende Kadaver des verendeten Buckelwals soll heute oder spätestens morgen an Land gezogen werden. Die Untersuchung des Kadavers soll kommende Woche folgen. Seit mehr als zwei Wochen treibt der Kadaver vor der Urlaubsinsel im flachen Wasser. Die Dänen hatten versucht, den von Fäulnisgasen aufgeblähten Wal in tieferes Gewässer zu ziehen, um ihn dann in einen Hafen zu bringen. Der Versuch scheiterte, nun soll das Tier direkt am Strand obduziert werden. Und noch zum Fußball. Es ist das wichtigste Spiel des Jahres auf Vereinsebene in Europa. Im Champions-League-Finale stehen sich heute Abend in Budapest Paris Saint-Germain und der FC Arsenal aus London gegenüber.
14: Der englische Fußballmeister trifft auf den französischen. Nach dem ersten Premier League-Titel seit über 20 Jahren will der FC Arsenal nun zum ersten Mal den Europapokal gewinnen. Nur einmal standen die Londoner im Finale. Vor genau 20 Jahren verloren sie gegen den FC Barcelona. Arsenal-Profi Kai Havertz weiß, wie es sich anfühlt, die Champions League zu gewinnen. 2021 schoss er im Finale das Siegtor für den FC Chelsea. Aus London.
15: 8:02 Uhr, bester Verkehrsservice für unser Land hier bei Ostseewelle. Landkreis Seenplatte, die Mecklenburger Seenrunde ist heute. Etliche Radfahrer auf den Straßen unterwegs. Vorsicht gerade beim Überholen bitte. Flitzerblitzer A24 Richtung Hamburg in den Baustellen Pritzwalk und Wöbelin. B96 zwischen Lietzow und Bergen bei Ralswiek. B103 Rostocker Stadtautobahn zwischen Evershagen und Lüttenklein, also Richtung Warnemünde hoch. B111 in Zempin in der Hauptstraße beidseitig. B191 Lutheran Richtung Parchim. Negast beidseitig wird gelasert. Neuplacht Richtung Lüchen. Ortkuh Richtung Fahrbinde und Röbel Bahnhofstraße bei der Polizei. Wenn ihr mehr gesehen habt, sagt's gerne auf der Studio-Hotline 0381 49 78 110. Denn keiner meldet mehr aktuelle Flitzerblitzer.
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15: Yo, den schönsten Wochenendstart der Woche wünscht Adrian Mützel hier aus dem Studio. Dua Lipa ist auch da. Training Season. Moin.

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0: Ansprechpartner Nummer 1, wenn es um neue Musik geht, ist selbstredend euer Lieblingssender Ostseewelle. Und da haben wir was Schönes vorbereitet, wie in einer guten Kochshow. Gestern Abend schon mal in den Ofen geschoben. Teddy Swims, Mr. Know It All, gibt's hier in der nächsten halben Stunde. Dazu ein bisschen Madonna und ein bisschen Daft Punk für euren Samstag. So geht die meiste Musik mit allen aktuellen Hits. Bis gleich, gleich.
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0: Technisch kannst du nichts sagen, ne? Ostseewelle hier mit dem Blick für uns in Hamburg und in Schleswig-Holstein. Lübeck am Hanse-Museum hat immerhin 16 Grad, Scharbeutz hat 15, es geht noch auf bis 24, eventuell ergänzt durch einen kleinen Regenschauer. Zwei Tage Trend auch größtenteils unverändert. Temperaturen so bei 23 bis 24 Grad maximal. 8.30 Uhr, halb neun, bester Verkehrsservice.

0: unser Land hier bei Ostseewelle mit dem Landkreis Seenplatte. Die Mecklenburger Seenrunde ist heute. Das heißt, etliche Radfahrer auf den Straßen unterwegs. Besonders Vorsicht beim Überholen, ne? Flitzerblitzer, B5 Zarensdorf am Friedhof Richtung Ludwigslust. B103 Rostocker Stadtautobahn zwischen Evershagen und Lüttenklein. B105 in Ribnitz Richtung Stralsund, Höhe Alten Villershagen. Dann kommt ihr jetzt ins Spiel. Hallo.
1: Ja, wunderschönen guten Morgen. Hier ist der Basti. Ich wollte einen Flitzerblitzer durchsagen in Gützkow. Fahrtrichtung aus Jamen.
0: Dankeschön. Weiter geht's.
2: Hi, hier ist Michelle. Ich wollte euch noch einen Blitzer versetzen. Und zwar in Züssdorf bei B111 in Richtung Wolgast bei der Feuerwehr hat er aufgebaut.
0: Ist gekauft. Besten Dank. Geht weiter. B191 Lutheran Richtung Parchim. B195 Zeze beidseitig in Negersbach. Gleichzeitig wird gelasert, in Ortkrug Richtung Fahrbinde steht ein Blitzer und Röbel in der Bahnhofstraße Höhe Polizei. Wenn ihr mehr gesehen habt, sagt's gerne auf der Studio-Hotline, so ihr könnt. Studio-Hotline 0381 49 78 110, denn keiner meldet mehr aktuelle Flitzerblitzer. Ich glaube, ich habe mich eben wiederholt.
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0: Jetzt reinwackeln in den Tag mit Ed Sheeran's Azizam. Ich bin Adrian Mützel, wünsche euch trotzdem schönes Wochenende.

0: Es ist das wichtigste Spiel im europäischen Clubfußball und es startet heute früher als sonst. Ihr hört Ostseewelle am Samstag und bevor die WM in 2 Wochen losgeht, gibt es ja noch das Champions League Finale. Titelverteidiger Paris Saint-Germain gegen Arsenal London. Heute Abend. Oder besser gesagt früher Abend. Ab dieser Saison geht das nämlich nicht mehr um 21 Uhr los, sondern um 18 Uhr. Ich bin ehrlich, ich wäre komplett baden gegangen. Ich hätte mich um 21 Uhr vor den Fernseher geklemmt und gedacht, ja, wo ist das jetzt? Nee, es ist 3 Stunden früher. Die UEFA sagt, naja, dann können die Kinder das mit den Eltern gucken und umgekehrt. Also, wenn ihr euch auf einen schönen Fußballabend freut, könnt ihr euch auch weiterhin aber Pläne ein bisschen umstricken, ne? Nicht 21 Uhr, sondern 3 Stunden früher. Um 6 ist dann Anpfiff.
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0: Hört aus die Welle am Samstagmorgen, 8.58 Uhr. Beim Blick aus dem Fenster könntet ihr euch denken, der Tag täuscht so ein bisschen an. Hin und wieder ein bisschen sehr, sehr grau draußen, aber das wird noch. Ist noch ordentlich Sonne mit dabei. Perfekt für eure Ausflugsziele. Auch in der nächsten Stunde haben wir wieder ein paar schöne Tipps rausgesucht. Dazu gibt es die meiste Musik mit allen aktuellen Hits von Flowrider, von Holly Humberstone und von Kato und John. Der Song, der immer noch bei Social Media abgeht wie Schmitz Katze, wie die Jugend sagt. Turn the lights off.
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9: Ich bin Uli Reitinger. Rund um den Brenner steigt die Anspannung. Für eine Demonstration wird die wichtige Nord-Süd-Strecke am Mittag komplett gesperrt. Reisende und Anwohner müssen auf andere Strecken ausweichen.
10: Die Ungewissheit ist weiterhin groß, welche Konsequenzen die mehrstündige Blockade des Brenners haben wird. Verkehrsverbände warnen vor einem Verkehrskollaps. Die Polizei erklärt jegliche Prognosen für unseriös. Normalerweise passieren jedenfalls Zehntausende Autos tagsüber den Alpenpass. Ausweichstrecken scheinen für Reisende unattraktiv, denn auch die dürften überlastet sein. Polizei und Hilfsorganisationen haben sich auf einen möglichen Großeinsatz vorbereitet. Aus Matrei, Matthias Röder.
9: Nach einer Serie von Wahlniederlagen vollzieht die FDP einen personellen Neuanfang. Ein Bundesparteitag in Berlin wählt an diesem Wochenende die komplette Führung neu. Einziger Bewerber für den FDP-Vorsitz ist der stellvertretende Parteichef Wolfgang Kubicki. Bei der letzten Bundestagswahl flog die Partei aus dem Bundestag und sitzt inzwischen auch nur noch in 6 der 16 Landesparlamente. Mit Kubicki an der Spitze soll es nun wieder aufwärts gehen. Und noch zum Fußball. Der FC Arsenal mit dem deutschen Fußballnationalspieler Kai Havertz ist nur noch einen Schritt vom größten Erfolg der Vereinsgeschichte entfernt. Im Champions-League-Finale trifft Arsenal am Abend in Budapest auf Titelverteidiger Paris Saint-Germain. Sollten die Londoner gewinnen, wäre es ihr erster Champions-League-Sieg der Vereinsgeschichte. Anstoß ist schon um 18 Uhr.
0: Schönen Samstagmorgen. Ostseewelle hat das Wetter im Blick für uns in Hamburg und in Schleswig-Holstein. Und das kann sich sehen lassen. Sonne und Wolken bei 23 Grad maximal. Mehr gibt's auch nicht zu sagen. Zwei-Tage-Trend morgen am Sonntag. Ja, leichter Abzug in der B-Note, weil es etwas Regen geben könnte. Konjunktiv. Ansonsten auch Sonne und Wolken bei 23. Montag gleiches Bild. Temperaturen unverändert. Ganz genau 9.03 Uhr. Bester Verkehrsservice für unser Land bei Ostseewelle. Da haben wir aktuell den Landkreis Seenplatte. Die Mecklenburger Seenrunde ist ja heute. Das heißt, überall da in der Region Fahrradfahrer unterwegs. In langen Schlangen und am Seitenstreifen quasi unterwegs. Dementsprechend auch beim Überholen bitte aufpassen. Ne? Flitzerblitzer am Stehen. A24 Richtung Hamburg, Höhe Kremmen in den Baustellen Pritzwalk und Wöbelin. B5 in Zarensdorf am Friedhof Richtung Ludwigslust. B104 in Starkshof Richtung Straßburg vor der Bushaltestelle. B111 Gützkow, wenn ihr aus Jamen kommt, und Züssow Richtung Wolgast an der Feuerwehr. B198 Stolpe Richtung Neustrelitz. Negers beidseitig wird gelasert. Neuplacht Richtung Lüchen. Ortkuck Richtung Fahrbinde. Des Weiteren, moin.
11: Guten Morgen, ihr Lieben. Caro hier, Ortseingang Neustrelitz an der JVA bzw. beim Eingang von DLR. Lasern Sie.
0: Dankeschön, Caro. Und des Weiteren in Röbel Bahnhofstraße an der Polizei. Wenn ihr mehr gesehen habt, ruft gerne an, so ihr könnt. Studio Hotline ist die 0381 49 78 110. Denn keiner meldet mehr aktuelle Flitzerblitzer.
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0: Ihr hört Ostseewelle am Samstag, es ist 9.14 Uhr, da sagen wir erstmal
1: hoch die Hände!
2: Wochenende!
0: Und hoch die Hände und Jubelstimme, vor allen Dingen in Ludwigslust bei uns im Land. 18,3 Millionen Euro und etliche Jahre Bauzeit. Es geht um das Schloss in Ludwigslust und da ist jetzt so viel gemacht worden, Millionen wie gesagt investiert worden. Da musste halt neu gemacht werden, ne? Sanierungsarbeiten. Bei so einem alten Gebäude wird das halt irgendwann leider mal fällig. Heute ist große Wiedereröffnung, muss man ja sagen. Ein Flügel ist ja die ganze Zeit offen gewesen, konnte auch teilweise noch für Schlosskonzerte genutzt werden, aber dann mussten die Bauleute ran. Nu ist fertig und das Schloss Ludwigslust erstrahlt in neuer alter Pracht, möchte ich mal sagen. Wer Bock hat, sich das anzugucken, könnte heute vorbeikommen. Große Schlosseröffnung in Ludwigslust in höfischer Pracht. Bei schönstem Wetter heute. Ostseewelle ist mit auf dem Weg. Jetzt mit Flo Rida und Kesha.

0: Zugegeben, es ist noch nicht ganz Sommer, aber wettertechnisch geht das alles schon in die richtige Richtung. Grund genug hier bei Ostseewelle den aktuellen, na nicht den aktuellen, aber den Sommerhit aus dem Jahr 2005 auszupacken. Das war nämlich Aiken mit Lonely. Habe ich nie verstanden, bin ich ganz ehrlich, weil das ist für mich überhaupt kein Sommerhit, das ist für mich so ein Herbstsong, wo er so, aber ist offensichtlich der Sommerhit gewesen. Gut, dann spielen wir den auch, ist ja selbstredend. Dazu Van Halen mit Jump und ein bisschen Leonie gleich eine halb.
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0: Ohne unsere Vereine hier bei uns im Norden geht gar nichts. Deshalb hören wir hier bei Ostseewelle Hitradio Hamburg-Schleswig-Holstein mit Stolz auf die nächsten Vereinshelden, die richtig anpacken. Moin!
1: Hallo, mein Name ist Nicole Krone. Ich bin Vorsitzende des Vereins Impro-Theater Stormann e.V. aus Jersbeek. Das liegt zwischen Bagdeheide und Ahrensburg.
0: Und worauf seid ihr so richtig stolz in eurem Verein?
1: Ach, mich macht es stolz, dass wir innerhalb dieser 5 Jahre, die es uns gibt, so stetig gewachsen sind. Wir haben jetzt über 100 Mitglieder. Wir geben an 4 Tagen die Woche an 4 verschiedenen Standorten Unterricht. Und das finde ich schon mal richtig gut. Für alle Levels. Also da ist für jeden was dabei.
0: Und wie können wir euch besuchen?
1: Ja, den Verein findest du im Internet unter www.improtheater-stormann.de. Und wenn du Improtheater schauen möchtest oder für eine Veranstaltung buchen möchtest, dann wäre www.goldfisch-cocktail.de für dich die richtige Seite. Und Goldfisch Cocktail ist auch auf Instagram vertreten.
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4: Das Wetter vor uns in Hamburg und in Schleswig-Holstein, Ostseewelle hier am Samstag, und das kann sich eigentlich sehen lassen. Ne? Sonne und Wolken mit dabei bei insgesamt 24 Grad. Aktuell haben wir in Neumünster 17 gemessen und in Kiel sind es 18. Das ist soweit in Ordnung. 2-Tage-Trend bleibt auch so wie heute, ergänzt durch einen kleinen Schauer eventuell, aber Temperaturen stabil. Morgen ist ja auch, also übermorgen ist ja auch Sommeranfang. Ne? Insgesamt so 24 Grad. 9.33 Uhr schon wieder. Bester Verkehrsservice für unser Land. Jetzt mit dem Landkreis Seenplatte, die Mecklenburger Seenrunde. Heute am Start etliche Radfahrer auf den Straßen unterwegs. Bitte Vorsicht und vor allen Dingen bitte Vorsicht beim Überholen. Nö. Flitzerblitzer B5 Zarensdorf am Friedhof Richtung Ludwigslust. B103 Rostocker Stadtautobahn zwischen Evershagen und Lüttenklein. B111 kann dreifach Zempin Hauptstraße beidseitig. Gützko aus Jamen kommend und Züssow Richtung Wolgast an der Feuerwehr. Geht weiter. B195 Zeze beidseitig. Negast beidseitig wird gelasert. Neustrelitz, wenn ihr aus Wesenberg kommt, Höhe JVA wird geblitzt. Ortkrug Richtung Fahrbinde und Röbel, Bahnhofstraße an der Polizei. Wie praktisch. Wenn ihr mehr gesehen habt, ruft gerne an, so ihr könnt. Studio-Hotline ist die 0381 49 78 110. Denn keiner meldet mehr aktuelle Flitzerblitzer.
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0: Ihr hört Ostseewelle am Samstag. Gut, was los am Wochenende? Und was genau, das gibt es jetzt.
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0: Es ist gut was los in Bad Segeberg jetzt am Wochenende. Das Seefest gibt es wieder früher, es war ja sonst immer später im Jahr. Jetzt ist es am letzten Mai Wochenende. An der Promenade am Großen See ist alles schick vorbereitet. Live-Musik, Tanzshows, Entenrennen. Fehlt noch ihr. Geht heute ab 11 Uhr los am Großen Segeberger See. Eintritt hier ist frei. Im Hamburger Stadtteil Eppendorf gibt es wieder das Landstraßenfest. Heißt für euch Live-Musik, ein bisschen schlendern bei dem schönen Wetter, Flohmarkt, Street-Food, das ist immer besonders schön, weil ihr euch ums Essen keine Gedanken machen braucht, und ganz viel Nachbarschaftsfeeling. Landstraßenfest startet heute um 10 Uhr. Und lecker wird's in Elmshorn. Auf dem Alten Markt ist Wein- und Schlemmerfest. Könnt ihr euch einmal durch die Weinangebote der Händler probieren. Gibt aber auch natürlich Bier und nicht-alkoholische Getränke. Die neue Weinkönigin wird gekrönt und es gibt jede Menge zu essen. Läuft heute ab 12 Uhr in Elmshorn. Eintritt ist auch hier frei.
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0: Ihr hört Ostseewelle am Samstag rein in den Tag, rein ins Wochenende und vor allen Dingen rein mit der geilen Mucke. So, aufdrehen gleich für Aha, Take on Me aus den 80ern haben wir vorbereitet und wieder mal ein sensationelles Beispiel, was uns das Musikjahr 2026 bisher beschert hat. J-Lo und David Guetta zum Beispiel. Aha, die meiste Musik mit allen aktuellen Hits. Mehr davon gerne gleich nach. Hier später haben wir es 10.
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1: Ich bin Uli Reitinger. Rund um den Brenner steigt die Anspannung. Für eine Demonstration wird die wichtige Nord-Süd-Strecke am Mittag komplett gesperrt. Reisende und Anwohner müssen auf andere Strecken ausweichen.
2: Die Ungewissheit ist weiterhin groß, welche Konsequenzen die mehrstündige Blockade des Brenners haben wird. Verkehrsverbände warnen vor einem Verkehrskollaps. Die Polizei erklärt jegliche Prognosen für unseriös. Normalerweise passieren jedenfalls Zehntausende Autos tagsüber den Alpenpass. Ausweichstrecken scheinen für Reisende unattraktiv, denn auch die dürften überlastet sein. Polizei und Hilfsorganisationen haben sich auf einen möglichen Großeinsatz vorbereitet. Aus Matrei, Matthias Röder.
1: Nach einer Serie von Wahlniederlagen vollzieht die FDP einen personellen Neuanfang. Ein Bundesparteitag in Berlin wählt an diesem Wochenende die komplette Führung neu. Einziger Bewerber für den FDP-Vorsitz ist der stellvertretende Parteichef Wolfgang Kubicki. Bei der letzten Bundestagswahl flog die Partei aus dem Bundestag und sitzt inzwischen auch nur noch in 6 der 16 Landesparlamente. Mit Kubicki an der Spitze soll es nun wieder aufwärts gehen. Und noch zum Fußball. Der FC Arsenal mit dem deutschen Fußballnationalspieler Kai Havertz ist nur noch einen Schritt vom größten Erfolg der Vereinsgeschichte entfernt. Im Champions-League-Finale trifft Arsenal am Abend in Budapest auf Titelverteidiger Paris Saint-Germain. Sollten die Londoner gewinnen, wäre es ihr erster Champions-League-Sieg der Vereinsgeschichte. Anstoß ist schon um 18 Uhr.
3: Schönen Samstagmorgen. Ostseewelle hat das Wetter im Blick für uns in Hamburg und in Schleswig-Holstein. Und das kann sich sehen lassen. Sonne und Wolken bei 23 Grad maximal. Mehr gibt's auch nicht zu sagen. Zwei-Tage-Trend morgen am Sonntag. Ja, leichter Abzug in der B-Note, weil es etwas Regen geben könnte. Konjunktiv. Ansonsten auch Sonne und Wolken bei 23. Montag gleiches Bild. Temperaturen unverändert.

0: 10.02 Uhr. Bester Verkehrsservice für unser Land bei Ostseewelle. Landkreis Seenplatte hat heute die Mecklenburger Seenrunde im Gepäck. Etliche Radfahrer unterwegs. Da bitte Vorsicht beim Überholen. Und just in diesem Moment reingekommen, A20 Richtung Stettin, Höhe Raststätte Fuchsberg, hinter Neukloster. Nummernschild auf der Fahrbahn. Blitzerblitzer. Aufzufinden B96 zwischen Lietze und Bergen, Höhe Ralswiek. B104 in Starkshof Richtung Straßburg, kurz vor der Bushalte. B105 Ribnitz Richtung Stralsund bei Altenwillershagen. Ja, die B111 kann dreifach heute. Zempin Hauptstraße beidseitig. Gützko, wenn ihr aus Jamen kommt, und Züssow Richtung Wolgast. B191 Lutheran Richtung Parchim. B195 in Zeze beidseitig. In Negast wird beidseitig gelasert. Neuplacht Richtung Lüchen. Ortkrug Richtung Fahrbinde. Röbel, Bahnhofstraße, Höhe Polizei und Neustrelitz, wenn ihr aus Wesenberg kommt, an der JVA. Soweit von hier. Wenn ihr mehr gesehen habt, dann ergänzt gerne, so ihr könnt. Studio-Hotline ist die 0381 49 78 110. Denn keiner meldet mehr aktuelle Flitzerblitzer.
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0: Macht von was draus, der Samstag ist noch jung und das Wochenende sowieso. Ich bin Adrian Mützel und das ist Ava Max, My Oh My. Morgen.

du, das gibt's. 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
1: Wenn du 90er, Sommersound und starke aktuelle Mucke in einer halben Stunde hast, dann ja, bist du höchstwahrscheinlich bei Ostseewelle gelandet. Herzlich willkommen am Samstag kurz vor 10:30 und gleich gibt es erstmal Everything But The Girl mit Missing. Richtig stark, 95 ist er rausgekommen. Sombra mit Homewrecker, neu und Shakira bisschen Whenever, Wherever aus den 2000ern. Sommerfeeling.
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5: 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Von denen gibt's ja richtig viele hier bei uns im Norden. Und hier ist auch schon der Nächste. Moin!
6: Ich bin Martina. Wir sind auf der Kampfkunstakademie in Eutin. Unsere Kampfkunstakademie hat verschiedene Kampfkunstangebote, dass wir Selbstverteidigung machen, traditionelles Wunderkendo Kung Fu. Wir bieten Kickboxen an, extra Trainings auch für Mädchen und Frauen in der Selbstverteidigung, Selbstbehauptung und Eskrima.
5: Worauf seid ihr so richtig stolz in eurem Verein?
6: Auf die vielen tollen Lehrer und Trainer, die in der Kampfkunstakademie unterrichten. Wir haben sehr breites Spektrum an Assistenztrainern, sodass wirklich die Schüler auch betreut werden.
5: Wo finden wir euch denn?
6: Die Kampfkunstakademie in Eutin ist unter der Webadresse www.kampfkunst-eutin.de zu erreichen.
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8: Blick zum Wetter vor uns in Hamburg und in Schleswig-Holstein. Ostseewelle ist hier und das Wetter macht Spaß. 24 Grad maximal heute drin. Am großen Plönersee sind es 18. Der Wittensee bei Rendsburg hat auch 18 im Moment. Der Vollständigkeit halber vielleicht später ein kleiner Schauer. Verbuchen war aber unter Abkühlung, ne? Ist da Bescheid. Zwei-Tage-Trend, so wie heute bei 23 Maxi. Jetzt 10.30 Uhr gleich.
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8: Landkreis Seenplatte heute im Angebot. Die Mecklenburger Seenrunde. Etliche Fahrradfahrer unterwegs auf den Straßen in der Region. Besonders Vorsicht beim Überholen bitte. Flitzerblitzer A24 Richtung Hamburg, Höhe Kremmen in den Baustellen Pritzweig und Wöbelin. B96 zwischen Lietzow und Bergenhöhe Ralswiek. B104 in Starkshof Richtung Straßburg vor der Bushalte. B111 kann in Gützkow aus Jamen kommend und in Züssow Richtung Wolgast an der Feuerwehr. Ducherow, wenn ihr aus Ueckermünde kommt, wird Diakonie. Dann in Neuplath Richtung Lüchen, Neustrelitz, wenn ihr aus Wesenberg kommt an der JVA und Wohlenberger Wieg Richtung Wismar. Soweit von hier, wenn ihr mehr gesehen habt. Sagt Bescheid. Studio-Hotline ist die 0381 49 78 110. Denn keiner meldet mehr aktuelle Flitzerblitzer.
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8: Yo, mit dem A-Team. Adrian Mützel hier am Fernrohr im Studio und am Gesang. Meine Damen und Herren, Amy MacDonald. Here I go.

10.33 Uhr, Ostseewelle hier, bester Verkehrsservice für unser Land. Immer sofort, wenn etwas passiert. A20 Richtung Lübeck, zwischen Rostock-West und Bad Doberan, hier Gegenstände auf der rechten Spur liegend. A20 Richtung Lübeck, zwischen Rostock-West und Bad Doberan, Gegenstände auf der rechten Spur. Gute Fahrt.

0: Lassen wir die Panflöte noch kurz verstummen. Ostseewelle ist hier am Samstag. 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
14: Ich bin Uli Reitinger. Rund um den Brenner steigt die Anspannung. Für eine Demonstration wird die wichtige Nord-Süd-Strecke am Mittag komplett gesperrt. Reisende und Anwohner müssen auf andere Strecken ausweichen.
15: Die Ungewissheit ist weiterhin groß, welche Konsequenzen die mehrstündige Blockade des Brenners haben wird. Verkehrsverbände warnen vor einem Verkehrskollaps. Die Polizei erklärt jegliche Prognosen für unseriös. Normalerweise passieren jedenfalls Zehntausende Autos tagsüber den Alpenpass. Ausweichstrecken scheinen für Reisende unattraktiv, denn auch die dürften überlastet sein. Polizei und Hilfsorganisationen haben sich auf einen möglichen Großeinsatz vorbereitet. Aus Matrei, Matthias Röder.
14: Nach einer Serie von Wahlniederlagen vollzieht die FDP einen personellen Neuanfang. Ein Bundesparteitag in Berlin wählt an diesem Wochenende die komplette Führung neu. Einziger Bewerber für den FDP-Vorsitz ist der stellvertretende Parteichef Wolfgang Kubicki. Bei der letzten Bundestagswahl flog die Partei aus dem Bundestag und sitzt inzwischen auch nur noch in 6 der 16 Landesparlamente. Mit Kubicki an der Spitze soll es nun wieder aufwärts gehen. Und noch zum Fußball. Der FC Arsenal mit dem deutschen Fußballnationalspieler Kai Havertz ist nur noch einen Schritt vom größten Erfolg der Vereinsgeschichte entfernt. Im Champions-League-Finale trifft Arsenal am Abend in Budapest auf Titelverteidiger Paris Saint-Germain. Sollten die Londoner gewinnen, wäre es ihr erster Champions-League-Sieg der Vereinsgeschichte. Anstoß ist schon um 18 Uhr.
16: Schönen Samstagmorgen. Ostseewelle hat das Wetter im Blick für uns in Hamburg und in Schleswig-Holstein. Und das kann sich sehen lassen. Sonne und Wolken bei 23 Grad maximal. Mehr gibt's auch nicht zu sagen. Zwei-Tage-Trend morgen am Sonntag. Ja, leichter Abzug in der B-Note, weil es etwas Regen geben könnte. Konjunktiv. Ansonsten auch Sonne und Wolken bei 23. Montag gleiches Bild. Temperaturen unverändert. Info 2. Bester Verkehrsservice für unser Land hier bei Ostseewelle. Da haben wir den Landkreis Seenplatte. Die Mecklenburger Seenrunde läuft und läuft und läuft, beziehungsweise fährt. Etliche Radfahrer unterwegs hier vor sich gerade beim Überholen. Oh, viele unterwegs. Flitzerblitzer. Jo, A24 Richtung Hamburg-Höhe Kremmen. B5 Zahrensdorf am Friedhof Richtung Ludwigslust. B96 zwischen Lietzow und Bergen bei Ralswiek. B105 Ribnitz Richtung Stralsund bei Altenwillershagen. B111, da ist fleißig aufgebaut worden. Zempin Hauptstraße beidseitig steht der lustige blitzende Anhänger. Des Weiteren Gützko aus Jamen kommend, ein gewöhnlicher Blitzer. Und in Züssow Richtung Wolgast an der Feuerwehr auch. In Zeze auf der 195 beidseitig. Ducherow, wenn ihr aus Ueckermünde kommt, an der Diakonie. Neustrelitz, wenn ihr aus Wesenberg fahrt, bei der JVA. Und Wohlenberger Weg Richtung Wismar. So, weit von hier, wenn ihr mehr gesehen habt. Sagt's gern auf der Studio-Hotline, so ihr könnt, 0381 49 78 110. Denn keiner meldet mehr aktuelle Flitzerblitzer.
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1: Ja, Luis Fonsi und Daddy Yankee, die haben 2017 schon gewusst, Despacito, ne? Ist ja langsam, also wenn es ein deutscher Titel wäre, würde das heißen, immer mit der Ruhe. Nicht das schlechteste Motto jetzt fürs Wochenende, ne? Macht's euch schön. Macht's euch schön laut mit Ostseewelle jetzt. Michael Patrick Kelly, The One.

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1: Das ist der aktuelle Hit von Kygo mit Khalid und Griffin. Save My Love.

Aus den 80ern direkt in die heutige Zeit. Zu Ostseewelle, einen Samstag. Phil Collins, You Can't Hurry Love. Das ist euer Start ins Wochenende und das ist auch die meiste Musik mit allen aktuellen Hits. Die Glass Animals gleich rausgekramt mit Heatwaves von 2000.

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11: Wettertechnisch, also der Samstag kann, wenn er will. Er muss halt nur wollen. Ostseewelle guckt aufs Wetter vor uns in Hamburg und in Schleswig-Holstein. Kiel an der Stenalein 19 Grad, gerade an der Fehmarnsundbrücke 18. Bis 24 kann und soll es noch aufgehen. Wolken, Sonne und ein bisschen Regen eventuell. Zwei Tage Trend, ja, ebenso wie heute.
12: 11.30 Uhr.
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11: Na, siehste, A20 beide Richtungen zwischen Alten-Treptow und Anklam, eine Entenfamilie auf der Fahrbahn. Landkreis Seenplatte, die Mecklenburger Seenrunde ist heute. Etliche Radfahrer unterwegs. Vorsicht bitte beim Überholen. Des Weiteren.
14: Mahlzeit, der Schombi hier auf der B109 in Fahrtrichtung Pasewalk. Direkt ab Zweig Ferdinandshof an der Tankstelle gab es einen schweren Verkehrsunfall.
11: Alles klar, haben wir auf dem Schirm, dankeschön. Flitzerblitzer auf der B5 Zarensdorf am Friedhof Richtung Ludwigslust. B96 zwischen Lietze und Bergen bei Ralswiek. Dann B103 Rostocker Stadtautobahn zwischen Evershagen und Lüttenklein. Die B111 hat sich schick gemacht, blitzertechnisch. Zempin Hauptstraße beidseitig, Gützko aus Jamen und in Züssow Richtung Wolgast an der Feuerwehr. In Ducherow, wenn ihr aus Ueckermünde kommt, an der Diakonie. Neustrelitz, wenn ihr aus Wesenberg fahrt, an der JVA. Wohlenberger Weg Richtung Wismar, außerdem.
15: Hallo Ostseewelle, Sie lesen in Fietgest aus Tetrow kommend.
11: Dankeschön an Jule bei WhatsApp fürs Melden. Wenn ihr mehr gesehen habt, sagt's gerne, so ihr könnt. Studio-Hotline ist die 0381 49 78 110. Denn keiner meldet mehr aktuelle Flitzerblitzer.
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Ostseewelle ist hier am Samstag und es ist ein Wochenende, das so rein veranstaltungstechnisch aus allen Nähten platzt. Der Flugplatz in Anklam zum Beispiel hat sich schick gemacht für den Blaulichttag heute bis 17 Uhr. Mit Feuerwehr natürlich, Zoll ist da, Bundespolizei, Rettungshundestaffel. Das Ganze mit Familienprogramm. Ihr könnt historische Einsatzwagen angucken. Musik gibt's und unsere Kollegen Alexander Stud und Jörg Schäffler sind auch da. Eintritt ist auch noch frei. Muss man noch mehr sagen? Nee. Ich würde noch sagen, ab in die Spur und Richtung Anklam zum Blaulichttag heute.

0: muss ja musikalisch nicht immer gleich voll auf die 12 sein, auch weil es von der Uhrzeit her ungefähr hinkommen würde. 11.57 Uhr am Samstag, Ostseewelle ist hier. Mehr entspannte Mucke von Three Doors Down in der nächsten halben Stunde. Here Without You, Sommersound von Alvaro Soler, Kirk Kalmer und neue Mucke von Jabuzi. Bis gleich, gleich.
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13: Ich bin Uli Reitinger. Die Komplettsperre des Brennerpasses für den Transitverkehr ist in Kraft getreten. Auf österreichischer Seite soll sie bis 19 Uhr, auf italienischer Seite bis 20 Uhr dauern. Sie gilt für die Brenner Autobahn und sämtliche Nebenstrecken. Anlass der Sperre ist eine Protestaktion der österreichischen Gemeinde Gries gegen die Belastungen durch den starken Verkehr. Frage an unseren Österreich-Korrespondenten Matthias Röder. Er ist vor Ort in Matrei am Brenner. Wie argumentieren die Demonstranten?
14: Die Menschen in der Region empfinden mittlerweile die tägliche Verkehrsflut, die sich auf der Autobahn, aber eben auch auf der Bundesstraße und den Nebenstrecken über den Brenner quält, als nicht mehr erträglich. Da geht es um Lärm, aber auch um Feinstaub und auch die Sorge, dass selbst Rettungsdienste an manchen Tagen angesichts der Staus kaum mehr durchkommen. Die Demonstration und die dadurch von den Behörden verhängte Blockade sollen ein Signal sein, dass es so nicht mehr weitergehen kann.
13: Matthias Röder in Matrei am Brenner, vielen Dank. Am Flughafen München hat nach einer mutmaßlichen Drohnensichtung am Morgen der Flugverkehr für etwa eine Stunde stillgestanden. Zwei Piloten hatten laut Bundespolizei eine verdächtige Wahrnehmung gemacht. Bei der Überprüfung war unter anderem ein Polizeihubschrauber im Einsatz, aber es wurde nichts gefunden. Und noch zum Fußball. Der FC Arsenal ist nur noch einen Schritt vom größten Erfolg der Vereinsgeschichte entfernt. Im Champions-League-Finale treffen die Londoner am Abend in Budapest auf Titelverteidiger Paris Saint-Germain.
15: Der englische Fußballmeister trifft auf den französischen. Nach dem ersten Premier League-Titel seit über 20 Jahren will der FC Arsenal nun zum ersten Mal den Europapokal gewinnen. Nur einmal standen die Londoner im Finale. Vor genau 20 Jahren verloren sie gegen den FC Barcelona. Arsenal-Profi Kai Havertz weiß, wie es sich anfühlt, die Champions League zu gewinnen. 2021 schoss er im Finale das Siegtor für den FC Chelsea. Aus London, Philipp Detlefs.
13: Anpfiff ist bereits um 18 Uhr.
0: Das Wetter vor uns in Hamburg und in Schleswig-Holstein am Samstag. Trocken ist es auf jeden Fall, das ist schon mal gut. Sonne und Wolken sind dabei bei 23 Grad maximal. Zwei-Tage-Trend morgen am Sonntag auch so. Ein paar einzelne Schauer mischen sich ein bei 23. Montag zum Wochenstart das. So, 12.02 Uhr. 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Ein bisschen was los mittlerweile. A19 beide Richtungen zwischen Rostock-Nord und Rostock-Ost. Wildschweine neben der Fahrbahn. A20 Richtung Stettin zwischen Jarmen und Anklam. Ungesicherte Unfallstelle. A24 Richtung Berlin zwischen Hagenow und Wörbelin in der Baustelle. Stau 10 Minuten. Hier bitte vorsichtshalber an die Rettungsgasse denken, wenn da doch mal was passiert. Ne? Ist nicht ganz unwichtig. Landkreis Seenplatte. Die Mecklenburger Seenrunde ist voll in Gange. Etliche Radfahrer unterwegs. Dementsprechend die Autofahrenden Vorsicht beim Überholen. Blitzer, Jo A24 Richtung Hamburg-Höhe-Kremmen in den Baustellen Pritzwerk und Wörbelin. B5 in Zarensdorf am Friedhof Richtung Ludwigslust. Dann B104 in Wiedgeest, wenn ihr aus Teterow kommt. B105 Ribnitz Richtung Stralsund bei Altenwillershagen. B111 in Gützkow aus Jarmen und in Züssow Richtung Wolgast an der Feuerwehr. In Zeze beidseitig, das ist die 195. In Ducherow, wenn ihr aus Uckermünde fahrt, Höhe Diakonie. Neustrelitz, wenn ihr aus Wesenberg kommt, Höhe JVA und Wohlenberger Weg Richtung Wismar. Soweit von hier. Wenn ihr mehr habt, gerne ergänzen. So es geht. Studio-Hotline ist die 0381 49 78 110. Denn keiner meldet mehr aktuelle Flitzerblitzer.
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0: Mit Adrian Mützel hier am Fernrohr und am Samstag. Es ist mal wieder Zeit für das Ostseewelle-Dingsbums. Ich weiß, ihr seid alle gespannt wie eine Wäscheleine, aber so 5-6 Minuten müsst ihr euch noch gedulden. Dann geht's los hier und damit rückt natürlich auch eure Chance auf einen 500-Euro Einkaufsgutschein für das Sieben-Seen-Center in Schwerin näher. Vorher Musik ab, Alvaro Soler und Pink. Ich

12.07 Uhr Ostseewelle hier, bester Verkehrsservice für unser Land, immer sofort, wenn etwas passiert. A24 Richtung Berlin zwischen Zarrentin und Wittenburg, hier ein totes Tier auf der Fahrbahn. Bitte aufpassen, A24, das geht Richtung Berlin zwischen Zarrentin und Wittenburg, ein totes Tier auf der Fahrbahn. Kommt gut und sicher an, wo immer ihr unterwegs seid, mit Ostseewelle und jetzt mit Alvaro Soler.

0: 12.10 Uhr am Samstag. Würde ich sagen, Zeit für das hier.
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0: So sieht's aus im Spechthaus. Aktuell immer samstags zwischen 12 und 13 Uhr bei eurem Lieblingssender. Unsere Dingsbums-Kids, die haben wieder was Schönes umschrieben. Was gibt's denn heute?
2: Man kann damit surfen.
3: Ich habe eine blaue mit Spider-Man.
4: Ich trage die auch manchmal bei mir in Urlaub.
5: Ein Schwimmbad.
6: Und weil mein Bruder später groß ist, zieht er das auch an.
7: Damit kann man baden.
8: Man kann es anziehen am Strand und wieder ausziehen.
0: Na? Was haben die Ostseewelle-Dingsbums-Kids hier gemeint? Wenn ihr sagt, einfach. Denn nicht zögern, anrufen 0381 49 78 110. Geht immerhin um Einkaufsgutschein für das 7-Seen-Center in Schwerin. 500 Euro! Mal gucken, wer eine Idee hat, ne? Baby,

0: Hier im Dings.
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0: Wollte ich doch sagen. So. Wer geht gern shoppen? Wer hat Bock und ist jetzt in der Leitung? Das ist ganz schön viel verlangt am Samstag. Aber es geht um 500 Euro Gutschein fürs Siebenseencenter in Schwerin. Hallo?
2: Hallo, hier ist die Janett.
0: Hi, Janett, wo kommst du her?
2: Ich komme aus Kramontagen, das ist in der Nähe von Brüsewitz.
0: Wie läuft dein Samstag bis jetzt?
2: Grillvorbereitung, sonst alles super.
0: Ah, was gibt's denn Schönes heute? Was wird denn raufgeschmissen? Gemüse oder Fleisch oder beides?
2: Alles
0: und mit Käse überbacken. Okay, Janett, dann gucken wir mal, ob wir dieses Vergnügen an diesem schönen Samstag noch ein bisschen steigern können. Ich würde dir den Begriff unserer Ostseewelle Dingsbums-Kids noch einmal vorspielen und dann gucken wir mal, ja? Hier kommt er nochmal.
3: Man kann damit surfen. Ich habe eine blaue mit Spider-Man.
4: Ich trage die auch manchmal bei mir in Urlaub.
5: In Schwimmbad.
6: Und weil mein Bruder später groß ist, zieht er das auch an.
7: Damit kann man baden.
8: Man kann es anziehen an den Strand.
9: Und wieder ausziehen.
0: Mhm. Jeanette, Idee?
2: Ich tippe auf die Badehose, Badeanzug.
0: Ja, naja, das würde ja auch tatsächlich thematisch einfach zum Wetter passen, ne? Jeanette, ich würde sagen, das ist richtig. Herzlichen Glückwunsch. Ja, alles richtig gemacht. Es ist tatsächlich die Badehose.
2: Super.
0: Hast du denn in diesem Jahr die Badesachen selber schon angehabt?
2: Ja, wir waren letztes Wochenende in unserem Pool, den wir aufgebaut haben.
0: Siehst du? Schön heimplanschen. Jeanette, dann wünsche ich euch auf jeden Fall einen tollen Tag heute. Happy Grilling und einen 500 Euro Einkaufsgutschein für Siebenseencenter kriegst du von Ostseewelle. Herzlichen Glückwunsch.
2: Super, danke schön.
0: Und ihr macht's genau wie Jeanette. Einfach mal abstauben. Das Ostseewelle Dingsbums. Ein bisschen mitraten, ne? Ein bisschen kreativ sein, aber meistens recht einfach. Die Kids machen das aber auch echt super. Und am nächsten Samstag geht das auch genauso weiter. Immer zwischen 12 und 13 Uhr.

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15: Ja, der Tag täuscht so ein bisschen an, ne? Es sieht nach Regen aus, örtlich, aber es ist alles trocken. Es bleibt doch erstmal trocken. Sonne und Wolken geben sich lustig High Fives bei 23 Grad maximal. Im Zwei-Tage-Trend auch so, da am ehesten nochmal ein kleiner Schauer am Start. 12.31 Uhr.
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15: A24 Richtung Berlin zwischen Hagenow und Wörbelin. Stau bisschen in der Baustelle, macht 10 Minuten. Hier bitte an die Rettungsgasse denken. Weiter A24 Richtung Hauptstadt zwischen Zarrentin und Wittenburg. Ein totes Tier auf der Fahrbahn. Landkreis Seenplatte, Mecklenburger Seenrunde ist heute. Etliche Radfahrer unterwegs da. Für alle Autofahrer, besonders Vorsicht beim Überholen bitte, ne? Flitzerblitzer, yo, B96 zwischen Lietzow und Bergen bei Ralswiek. B104, Wied-Geest, wenn ihr aus Teterow kommt. B111 in Gürzkow, wenn ihr aus Jamen fahrt und Züssow Richtung Wolgast an der Feuerwehr. Ducherow, wenn ihr aus Ueckermünde fahrt, Höhe Diakonie. Neubrandenburg, Karlshöhe zwischen Oltanke und Friedhof. Neustrelitz, wenn ihr aus Wesenberg kommt, bei der JVA. Röbel, Bahnhofstraße an der Polizei und Wohlenberger Wieg Richtung Wismar. Wenn ihr mehr gesehen habt, dann her damit. Studio Hotline ist die 0381 49 78 110, denn keiner meldet mehr aktuelle Flitzerblitzer.
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Dass es Buckelwald Timmy nicht geschafft hat, das ist tragisch genug, aber immerhin, muss man ja fast schon sagen, ist er jetzt geborgen worden. Ihr hört Ostseewelle am Samstag, 12.41 Uhr haben wir es. Ein Bergungsteam hat den Wal vor der dänischen Insel Anholt erfolgreich an Land gezogen. Jetzt steht die Obduktion an. Ja, es ist alles nicht schön, wollen auch gar keine großen Diskussionen jetzt wieder anfangen, aber trotzdem besser, als wenn da die Möwen weiter drauf rumpicken oder Leute raufklettern und davor posieren und Fotos machen. Ne? Dann lieber so.

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1: Martin Garrix und Ed Sheeran mit Repeated.

Song ist tatsächlich der Türöffner von Ostseewelle Musikstar Dua Lipa gewesen, Be The One, auch wenn das nicht ihr allererster Song ist. Das war New Love, der ist irgendwann so ein bisschen in der Versenkung verschwunden und dann unterm Wahrnehmungsradar gelaufen. Be The One bleibt ihre erste Single, die durch die Decke gegangen ist. Damals 2015, das ist jetzt auch schon 11 Jahre her. Mittlerweile steht sie vor hunderttausenden Fans und performt, aber nicht in diesem Jahr. Weil in diesem Jahr hat sich Dua Lipa gesagt, nee, ohne mich, ich mach mal ein bisschen Pause. So. Musst du so hinnehmen, ne? Vielleicht kommt sie ja im nächsten Jahr wieder vorbei. Vielleicht auch mal wieder nach Deutschland, ne? Ach, wir werden es gewahr.

0: Den schönsten Samstag der Woche wünscht Ostseewelle. Jetzt mit Kollege Christian Renz, der gerade einen sehr klugen Satz zum Thema Mittagsschlaf gesagt hat. Christian, wiederhol ihn doch nochmal bitte. Das war sehr passend.
1: Damals haben wir uns geärgert, wenn die Eltern kamen. So, Mittagsschlaf. Heute freut man sich, wenn man mal Mittagsschlaf machen kann, oder?
0: Ich glaube, das wird jetzt tatsächlich meine weitere Tagesplanung bestimmen. Aber du bist ja hier, Christian, du machst weiter, ne?
1: So machen wir es. Und genau. Ihr wisst, Ostseewelle ist auch immer da, wo was los ist im Land. Dieses Wochenende zum Beispiel beim Penefest in Demmin. Was heute und morgen so abgeht, das hören wir nachher gleich gegen 14.15 Uhr. Und dazu natürlich auch die meiste Musik mit allen aktuellen Hits. Da haben wir gleich 2000er Pop von The Calling mit dabei. Und den Anfang macht die gute Sarah Larsson mit Lush live. Es lohnt sich dran zu bleiben. Und Adrian, dir einen schönen Mittagsschlaf.
0: Gute gleich. Nacht.
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0: Ich bin Uli Reitinger. Die Komplettsperre des Brennerpasses für den Transitverkehr ist in Kraft getreten. Auf österreichischer Seite soll sie bis 19 Uhr, auf italienischer Seite bis 20 Uhr dauern. Sie gilt für die Brenner Autobahn und sämtliche Nebenstrecken. Anlass der Sperre ist eine Protestaktion der österreichischen Gemeinde Gries gegen die Belastungen durch den starken Verkehr. Frage an unseren Österreich-Korrespondenten Matthias Röder. Er ist vor Ort in Matrei am Brenner. Wie argumentieren die Demonstranten?
23: Die Menschen in der Region empfinden mittlerweile die tägliche Verkehrsflut, die sich auf der Autobahn, aber eben auch auf der Bundesstraße und den Nebenstrecken über den Brenner quält, als nicht mehr erträglich. Da geht es um Lärm, aber auch um Feinstaub und auch die Sorge, dass selbst Rettungsdienste an manchen Tagen angesichts der Staus kaum mehr durchkommen. Die Demonstration und die dadurch von den Behörden verhängte Blockade sollen ein Signal sein, dass es so nicht mehr weitergehen kann.
0: Matthias Röder in Matrei am Brenner, vielen Dank. Am Flughafen München hat nach einer mutmaßlichen Drohnensichtung am Morgen der Flugverkehr für etwa eine Stunde stillgestanden. Zwei Piloten hatten laut Bundespolizei eine verdächtige Wahrnehmung gemacht. Bei der Überprüfung war unter anderem ein Polizeihubschrauber im Einsatz, aber es wurde nichts gefunden. Und noch zum Fußball. Der FC Arsenal ist nur noch einen Schritt vom größten Erfolg der Vereinsgeschichte entfernt. Im Champions-League-Finale treffen die Londoner am Abend in Budapest auf Titelverteidiger Paris Saint-Germain.
1: Der englische Fußballmeister trifft auf den französischen. Nach dem ersten Premier League-Titel seit über 20 Jahren will der FC Arsenal nun zum ersten Mal den Europapokal gewinnen. Nur einmal standen die Londoner im Finale. Vor genau 20 Jahren verloren sie gegen den FC Barcelona. Arsenal-Profi Kai Havertz weiß, wie es sich anfühlt, die Champions League zu gewinnen. 2021 schoss er im Finale das Siegtor für den FC Chelsea. Aus London, Philipp Detlefs.
0: Anpfiff ist bereits um 18 Uhr.
2: Die Welle hier mit dem Wochenendwetter vor uns in Hamburg und Schleswig-Holstein. Temperaturen, die liegen aktuell bei um die 20, 21 Grad. Dabei wechseln sich Sonne und Wolken immer mal wieder ab. Im Großen und Ganzen bleibt es auch trocken. Höchstens ganz vereinzelt mal ein kleiner Schauer möglich. In der Nacht geht es sternklar und trocken weiter bei Temperaturen zwischen 13.03 Uhr gleich, Ostseewelle hier mit dem besten Verkehrsservice für unser Land. Landkreis Mecklenburgische Seenplatte, da läuft die Mecklenburger Seenrunde. Etliche Radfahrer dort auch unterwegs, Vorsicht bitte beim Überholen. Die Flitzerblitzer, die stehen jetzt A24 Richtung Hamburg, Höhe Kremmen in den Baustellen Pritzwalk und Wöbbelin. B5 in Zahrensdorf am Friedhof Richtung Ludwigslust. B96 zwischen Lietze und Bergen, Höhe Ralswiek. Dann B103 Rostocker Stadtautobahn zwischen Evershagen und Lüttenklein Richtung Warnemünde. B104 in Fiedgeest aus Tetrow kommend. B105 Ribnitz Richtung Stralsund, Mangse, Höhe Altenwillershagen-Bilder. B111 in Zempin in der Hauptstraße beidseitig. Dann in Gützkow aus Jamen kommend und in Züssow Richtung Wolgasthöhe der Feuerwehr. B191 in Lutheran Richtung Parchim. B195 in Zeze beidseitig. B198 Ortseingang Stolpe Richtung Neustrelitz. In Duchorow aus Ueckermünde kommend, Höhe der Diakonie. Nicole hat noch einen.
3: Mahlzeit Ostseewelle. Zwischen Karzu und Prozierhöhe Skulpturenpark stehen unsere Freunde und lesen.
2: Danke, Nicole. Dann stehen sie in Negast Richtung Steinhagen, hinterm Netto beidseitig. In Neubrandenburg, Karlshöhe zwischen Oltankstelle und Friedhof. In Neuplacht Richtung Lüchen. In Ort Krug machen sie Richtung Verbindebilder. Röbel in der Bahnhofstraße, Höhe der Polizei. Und Wohlenberger Wieg in Richtung Wismar. Habt ihr auch noch was entdeckt? Dann gerne her damit. Studio Hotline ist die 0381 49 78 110. Denn keiner meldet mehr aktuelle Flitzerblitzer. Ihr Lieben, habt ein schönes...
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2: Macht euch einen Lenz. Ich bin Christian Renz. Hey, hey!
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0: brandneu. Gemeinsam entdeckt hier am Samstagnachmittag. Felix hierhin zusammen mit Cascada, mit Boy, You Turn Me. Und gleich für euren Samstagnachmittag California Girls von Popstar Katy Perry. Vorher gibt's noch ein lecker Käffchen.
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2: Ja, gut. 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
2: Aha.
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2: Ja, jetzt ist es schon später, ne?
3: Da wird ja wohl nichts passiert sein.
2: Ja, du meinst, sie ist in Gulli gefallen?
3: Sehr witzig. Oh, warte. 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Das ist sie. Hasenhase, wo bleibst du denn?
2: Ach, bitte kein Fremdschämen.
3: Haverhase hat sich große Sorgen gemacht.
2: Jetzt komm ran an den Laden hier.
3: Hase ist wieder gut gelandet, Alfred.
2: Oh, ja.
3: Schreckliche Vorstellung, wenn was passiert wäre.
2: Ja, Mann, dann stell es sie doch nicht vor.
3: Ja, und?
2: Was und?
3: Naja, wie läuft dein Wochenende?
2: Hab ich doch schon gesagt. Gut, ich bin stolz auf Ella.
3: Ah, schön. Welcher Anlass?
2: Naja, dass eine ganze Sportsparte nach ihr benannt wird.
3: Hä?
2: Ich habe sie gestern beim Volleyball in der Halle besucht.
3: Deine Frau Ella?
2: Ja, und da stand groß an der Sporthalle, willkommen zum Breitensport.
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1: Harry Styles, American Girls.

0: Ja, gleich weiter mit dem, was wir am allerbesten können. Die meiste Musik mit allen aktuellen Hits für euch spielen. Da können wir uns auf Relax von Frankie Goes to Hollywood aus den 80ern freuen. Und für frischen Wind sorgt Popstar Kamrad mit seinem aktuellen Gute-Laune-Kracher Be Mine. Bleibt bei Ostseewelle, geht sofort weiter.
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1: Und schon sind wir zurück hier bei Ostseewelle mit dem Blick aufs Wochenendwetter. Temperaturen messen wir aktuell um die 19, 20 Grad. Bis zu 24 sind hier und da noch drin. Mal mehr, mal weniger Sonne. Örtlich kann es auch mal ganz kurz nass werden. Im Großen und Ganzen bleibt es aber trocken. Der Wind kommt mäßig bis frisch aus westlichen Richtungen. In der Nacht bleibt es meist klar und trocken bei Temperaturen zwischen 13 und 9 Grad. Der Zwei-Tage-Trend. Morgen wechseln sich Sonne und Wolken immer mal wieder ab. Einzelne Schauer nicht ganz ausgeschlossen bei höchstens 24 Grad. Übermorgen sind auch da ab und zu mal ein paar Schauer möglich, bei 23 Grad maximal. 13.30 Uhr gleich, halb zwei, Ostseewelle hier mit dem besten Verkehrsservice für unser Land. Vorsicht A20 Richtung Stettin, Höhe der Abfahrt Stralsund steht ein Reh neben der Fahrbahn, Obacht bitte. Und Landkreis Seenplatte, Mecklenburger Seenrunde läuft, etliche Radfahrer dort unterwegs, Vorsicht bitte beim Überholen. Die Flitzerblitzer, die stehen, und zwar A24 Richtung Hamburg, Höhe Kremmen in den Baustellen Pritzwalk und Wöppelin. A24 Richtung Berlin, Höhe Baustelle Pritzwalk, dann B5 in Sahrensdorf am Friedhof Richtung Ludwigslust, B96 zwischen Lietze und Bergen, Höhe Ralswiek, B103 Rostocker Stadtautobahn zwischen Evershagen und Lüttenklein, B104 in Fiedgeest aus Teterow kommend, B105 Ribnitz Richtung Stralsund, Höhe Altenwillershagen, B111 in Zempin in der Hauptstraße beidseitig, in Gützkow aus Jamen kommend, in Süssow Richtung Wolgast, Höhe der Feuerwehr, B191 in Lutheran Richtung Parchim, B195 in Zeetze beidseitig, B198 Ortseingang Stolpe machen sie Richtung Neustrelitz-Bilder. In Duchero aus Ueckermünde kommen Höhe Diakonie zwischen Katzow und Prezier, Höhe Skulpturenpark. In Negast Richtung Steinhagen hinterm Netto stehen sie beidseitig. Neubrandenburg, Karlshöhe zwischen der Öltankstelle und Friedhof. In Neukloster aus Lübbersdorf kommend. In Neuplacht Richtung Lüchen. Neustrelitz aus Wesenberg kommend. In Ortkrug Richtung Verbinde. In Röbel in der Bahnhofstraße Höhe der Polizei. Und Wohlenberger Wieg Richtung Wismar. Habt ihr auch noch was entdeckt? Dann gerne durchbimmeln. Studio-Hotline ist die 0381 49 78 110. Denn keiner meldet mehr aktuelle Flitzerblitzer. Schönen Samstagmittag. Macht euch einen Lenz. Ich bin Christian Renz. Hey, hey.
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0: Kurz vor zwei am Samstagnachmittag. Gleich schalten wir mal rüber zum Penefest nach Termin. Und dazu packen wir Mucke aus meinem Geburtsjahr 1985. Da haben wir Bryan Adams mit seinem Evergreen Summer of 69 mit am Start. Und den Anfang machen Topic und A7S mit dem Ohrwurm Kernkraft 400. Willkommen bei Ostseewelle. Geht ruckizucki weiter mit der meisten Musik, mit allen aktuellen Hits.
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15: Ich bin Ursula Winkler. Die Komplettsperre des Brennerpasses für den Transitverkehr ist seit 11 Uhr in Kraft. Die Sperre dauert bis zum Abend an. Sie gilt für die Brennerautobahn und sämtliche Nebenstrecken. Der Anlass der Sperre ist eine Protestaktion auf der Brennerautobahn.
16: Die Folgen der Brennersperre für den Autoverkehr sind noch sehr überschaubar. In Tirol gibt es aktuell keinerlei Stau, weder vor dem Brenner noch an den Landesgrenzen. Und auch die Ausweichstrecken sind frei. Für die Anwohner der Brennerstrecke scheinen die autofreien Stunden eine sehr entspannte Zeit. So herrscht in der Gemeinde Brenner auf der Passhöhe eine ungewohnte Ruhe. In den Cafés sitzen fast ausschließlich bestens gelaunte Radfahrer, die den Pass diesmal ohne jeden störenden Autoverkehr bewältigt haben. Aus Matrei am Brenner, Matthias Röder.
15: Am Flughafen München hat nach einer mutmaßlichen Drohnensichtung am Morgen der Flugverkehr für etwa eine Stunde stillgestanden. Starts und Landungen seien kurz nach 9 Uhr ausgesetzt worden. Zwei Piloten hatten laut Bundespolizei eine verdächtige Wahrnehmung gemacht. Bei der Überprüfung wurde aber nichts gefunden. Tagelang waren sie in einer überfluteten Höhle in Laos eingeschlossen. Nun sind alle Goldsucher wieder frei und in Sicherheit. Die restlichen vier, die noch eingeschlossen waren, konnten sich schließlich allein aus dem Berg befreien, sagten die Retter. Auch das benachbarte Thailand hatte beim Rettungseinsatz geholfen.
17: Wie die Männer das geschafft haben, ist noch unklar. Es grenzt an ein Wunder. Josh Richards sagte mir eben, das Wasser in der Höhle sei offenbar so weit gesunken, dass sie es herausgeschafft haben, ohne tauchen zu müssen. Denn damit hatten sie überhaupt keine Erfahrung. Aber auch die Tunnel sind so eng, dass man nur Zentimeter für Zentimeter vorankommt. Die Goldsucher waren vor mehr als 10 Tagen in der Höhle von Regen und Fluten überrascht worden und kamen auch wegen eines Erdrutsches nicht mehr heraus. Ein Mann war schon gestern Abend gerettet worden. Aus Bangkok, Carola Frenzen.
0: Ostseewelle hier mit dem Wochenendwetter vor uns in Hamburg und Schleswig-Holstein. Temperaturen, die liegen aktuell bei um die 20, 21 Grad. Dabei wechseln sich Sonne und Wolken immer mal wieder ab. Im Großen und Ganzen bleibt es auch trocken. Höchstens ganz vereinzelt mal ein kleiner Schauer möglich. In der Nacht geht es sternklar und trocken weiter bei Temperaturen zwischen 13 und 8 Grad. Der Zwei-Tage-Trend. Morgen sind örtlich auch mal ein paar kleine Schauer. 14.03 Uhr, Ostseewelle hier mit dem besten Verkehrsservice für unser Land. Landkreis Seenplatte, da läuft heute die Mecklenburger Seenrunde bis in den Abend rein. Etliche Radfahrer unterwegs. Vorsicht beim Überholen bitte. Dann haben wir noch eine Info aus dem Fährverkehr. Aufgrund des starken Windes hat die Rügenfähre ihren Betrieb für heute eingestellt. Habt es auf dem Schirm. Die Flitzerblitzer, die stehen A24 Richtung Hamburg, Höhe Kremmen in den Baustellen Pritzwalk und Wöbbelin. A24 Richtung Berlin, ebenfalls Höhe der Baustelle Pritzwalk. B5 ins Harensdorf am Friedhof Richtung Ludwigslust. B96 zwischen Lietze und Bergen stehen sie höher als Ralswiek. B103 Rostocker Stadtautobahn zwischen Evershagen und Lüttenklein. B104 in Fietgeest aus Teterot kommend. B105 Ribnitz raus Richtung Stralsund, Höhe Altenwillershagen. B111 in Sempin in der Hauptstraße beidseitig und in Züssow Richtung Wolgast, Höhe der Feuerwehr. B191 in Lutheran Richtung Parchim machen sie Bilder. Dann B194 in Negast Richtung Steinhagen hinterm Netto beidseitig, Vorsicht. B195 in Zeze beidseitig. B198 Ortseingang Stolpe Richtung Neustrelitz. In Duchero aus Ueckermünde kommend Höhe der Diakonie zwischen Katzow und Prezier Höhe Skulpturenpark. In Neubrandenburg Karlshöhe zwischen Oltankstelle und Friedhof. Neukloster aus Lübersdorf kommend. In Neuplacht machen sie Richtung Lüchenbilder, in Neustrelitz aus Wesenberg kommend, in Ortkrug Richtung Verbinde, Röbel, Bahnhofstraße Höhe der Polizei und Wohlenberger Weg Richtung Wismar. Habt ihr auch mal was entdeckt? Dann gerne her damit. Studio Hotline ist die 0381 49 78 110, denn keiner meldet mehr aktuelle Flitzerblitzer. Ein wunderschönes
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0: Macht euch einen Lenz, ich bin Christian Renz. Hey, hey!
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0: ist der Bryan Adams mit Summer of 69 aus dem Jahr 1985. Und ihr wisst ja auch, Ostseewelle ist immer mit dabei, wenn was los ist bei uns im Land. An diesem Wochenende sind wir zum Beispiel beim beliebten Penefest in Termin mit am Start. Vor Ort unser Moderator Olaf Niemann. Olaf, was können wir denn an diesem Wochenende Schönes erleben bei euch in Termin?
1: Ja, moin Christian. Hier im wunderschönen Termin tobt ja bereits seit gestern die Party. Wir sind mittendrin im sage und schreibe 33. Penefest. Das muss man sich mal auf der Zunge zergehen lassen. Das ist schon eine Hausnummer. Gestern Abend hat unser Kollege Jörg Schäffler bereits ordentlich eingeheizt und auch heute ist eine ganze Menge los. Das übrigens nicht nur auf der Meile mit jede Menge Karussells und kulinarischen Köstlichkeiten, sondern auch, so wie es sein soll, bei uns im Festzelt. Ich freue mich heute Nachmittag auf die Jungs, auf die Dancing Angels und auf einen der sympathischsten Schlagersänger, auf Olaf Berger. Heute Abend dann die nächste Party mit unserem Kollegen Steffen Lehmann. Und morgen führt unser Kollege Mike Cross durchs Programm. Das bedeutet also für alle, die zuhören gerade, vorbeikommen, vorbeikommen, vorbeikommen. In diesem Sinne, zurück ins Studio.
0: Ja, das klingt doch erste Sahne. Dann ganz viel Spaß auf dem Penefest. Vielleicht seid ihr ja auch gerade auf dem Weg nach Termin. Begleiten wir euch super gerne mit all euren Lieblingshits. Jetzt mit Super Sound von Taylor Swift. Hier ist ihre aktuelle Charthymne, Opel Light. 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

0: schönes, hoch die Hände Wochenende wünschen für euch. Ostseewelle begleitet euch auch mit der meisten Musik, mit allen aktuellen Hits. Mit in der Playlist gleich Power Sound von Alan Walker. Können wir uns auf Faded freuen. Und Popstar Loy macht mit ihrer aktuellen Chart-Hymne Red Eyes den Anfang. Nicht weglaufen, geht ruckizucki weiter.
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1: Also temperaturtechnisch liegen wir da um die 20 Grad, bis zu 24 sind hier und da noch drin. Mal mehr, mal weniger Sonne. Örtlich kann es auch noch mal kurz nass werden. Im Großen und Ganzen bleibt es aber trocken. Der Wind kommt mäßig bis frisch aus westlichen Richtungen. In der Nacht bleibt es dann meist klar und trocken bei Temperaturen zwischen 13 und 9 Grad. Wir kicken mal auf den Zwei-Tage-Trend. Morgen am Sonntag wechseln sich Sonne und Wolken immer mal wieder ab. Einzelne Schauer nicht ganz ausgeschlossen bei höchstens 24 Grad. Übermorgen sind dann auch da ab und zu mal ein paar Schauer möglich, bei 23 Grad maximal. 14.30 Uhr auf die Sekunde. Ostseewelle hier um 14:30 mit dem besten Verkehrsservice für unser Land. Landkreis Ludwigslust-Parchim, Ortsausgang Walitz, Richtung Neuenrode, hinter der Eisenbahnbrücke Aquaplanung. Planung ist auch schön, ne? Aquaplaning, fahrt uns da bitte vorsichtig. Und Landkreis Seenplatte, Mecklenburger Seenrunde läuft, etliche Radfahrer dort unterwegs, auch da Vorsicht beim Überholen. Dann noch eine Info aus dem Fährverkehr. Aufgrund des starken Windes hat die Rügenfähre ihren Betrieb für heute eingestellt. Habt es auf dem Schirm. Die Flitzerblitzer, die stehen auch bei Wind und Wetter. A24 Richtung Hamburg, Höhe Kremmen in den Baustellen Pritzwalk und Wörbelin. A24 Richtung Berlin, Höhe Baustelle Pritzwalk. B5 in Zahrensdorf am Friedhof Richtung Ludwigslust. B96 zwischen Lietze und Bergen stehen sie höher Ralswiek. B103 Rostocker Stadtautobahn zwischen Evershagen und Lüttenklein. B104 in Fietgeest aus Teterow kommend. B105 Ribnitz raus Richtung Stralsund, Höhe Altenwillershagen. B111 in Zempin in der Hauptstraße beidseitig und in Züssow Richtung Wolgasthöhe der Feuerwehr. B191 in Lutheran machen sie Richtung Parchim Bilder. B194 in Negast Richtung Steinhagen hinterm Netto beidseitig. B195 in Zeze beidseitig. B198 mit dabei, Ortseingang Stolpe Richtung Neustrelitz. In Duchero aus Ueckermünde kommend Höhe Diakonie zwischen Katzow und Prezier Höhe Skulpturenpark. In Neubrandenburg Karlshöhe zwischen Oldtankstelle und Friedhof. Neukloster aus Lübbersdorf kommend. In Neuplacht machen sie Richtung Lüchenbilder. Neustrelitz aus Wesenberg kommend. In Ortkrug Richtung Verbinde. Röbel, Bahnhofstraße, Höhe der Polizei. Und Wohlenberger Wieg in Richtung Wismar. Habt ihr auch noch was auf dem Zettelchen? Dann ruft gerne durch. Studio-Hotline ist die 0381 49 78 110. Denn keiner meldet mehr aktuelle Flitzerblitzer. Schönen Samstagnachmittag, ihr Verrückten. Macht euch einen Lenz. Ich bin Christian Renz. Hey, hey.
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Aua, die meiste Musik mit allen aktuellen Hits hört ihr rund um die Uhr hier bei Ostseewelle. Jetzt mit Kult-Sound aus den 2000ern. Hier sind die Atomic Kitten mit Hole Again. Lange her das Ding. Viel Spaß damit.

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1: BTS mit Swim.

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Back to the 90s geht's jetzt gemeinsam hier mit Ossi Welle. Das haben wir Stammhörer Martin aus Lübeck zu verdanken. Er hat sich für die Wochenendarbeit was Starkes von Snap über unsere App bestellt. Möchte gerne The First, The Last Eternity hören. Na dann,

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22: Ich bin Ursula Winkler. Die Komplettsperre des Brennerpasses für den Transitverkehr ist seit 11 Uhr in Kraft. Die Sperre dauert bis zum Abend an. Sie gilt für die Brennerautobahn und sämtliche Nebenstrecken. Der Anlass der Sperre ist eine Protestaktion auf der Brennerautobahn.
23: Die Folgen der Brennersperre für den Autoverkehr sind noch sehr überschaubar. In Tirol gibt es aktuell keinerlei Stau, weder vor dem Brenner noch an den Landesgrenzen, und auch die Ausweichstrecken sind frei. Für die Anwohner der Brennerstrecke scheinen die autofreien Stunden eine sehr entspannte Zeit. So herrscht in der Gemeinde Brenner auf der Passhöhe eine ungewohnte Ruhe. In den Cafés sitzen fast ausschließlich bestens gelaunte Radfahrer, die den Pass diesmal ohne jeden störenden Autoverkehr bewältigt haben. Aus Matrei am Brenner, Matthias Röder.
22: Am Flughafen München hat nach einer mutmaßlichen Drohnensichtung am Morgen der Flugverkehr für etwa eine Stunde stillgestanden. Starts und Landungen seien kurz nach 9 Uhr ausgesetzt worden. Zwei Piloten hatten laut Bundespolizei eine verdächtige Wahrnehmung gemacht, bei der Überprüfung wurde aber nichts gefunden. Tagelang waren sie in einer überfluteten Höhle in Laos eingeschlossen, nun sind alle Goldsucher wieder frei und in Sicherheit. Die restlichen vier, die noch eingeschlossen waren, konnten sich schließlich allein aus dem Berg befreien, sagten die Retter. Auch das benachbarte Tal Thailand hatte beim Rettungseinsatz geholfen.
1: Wie die Männer das geschafft haben, ist noch unklar. Es grenzt an ein Wunder. Josh Richards sagte mir eben, das Wasser in der Höhle sei offenbar so weit gesunken, dass sie es herausgeschafft haben, ohne tauchen zu müssen. Denn damit hatten sie überhaupt keine Erfahrung. Aber auch die Tunnel sind so eng, dass man nur Zentimeter für Zentimeter vorankommt. Die Goldsucher waren vor mehr als 10 Tagen in der Höhle von Regen und Fluten überrascht worden und kamen auch wegen eines Erdrutsches nicht mehr heraus. Ein Mann war schon gestern Abend gerettet worden. Aus Bangkok, Carola Frenzen.
2: Ostseewelle hier mit dem Wochenendwetter vor uns in Hamburg und Schleswig-Holstein. Temperaturen, die liegen aktuell bei um die 20, 21 Grad. Dabei wechseln sich Sonne und Wolken immer mal wieder ab. Im Großen und Ganzen bleibt es auch trocken. Höchstens ganz vereinzelt mal ein kleiner Schauer möglich. In der Nacht geht es sternklar und trocken weiter bei Temperaturen zwischen 13 und 8 Grad. Der Zwei-Tage-Trend. Morgen sind örtlich auch mal ein paar kleine Schauer drin. 15.03 Uhr auf die Sekunde. 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Landkreis Ludwigslust-Parchim, Ortsausgang Walitz Richtung Neuenrode, hinter der Eisenbahnbrücke Aquaplan in Gefahr. Vorsicht bitte. Landkreis Seenplatte, Mecklenburger Seenrunde läuft. Etliche Radfahrer dort unterwegs. Auch dort bitte Vorsicht beim Überholen. Und dann noch eine Info aus dem Fährverkehr. Aufgrund des starken Windes hat die Rügenfähre ihren Betrieb für heute eingestellt. Nur, dass ihr Bescheid wisst. Die Flitzerblitzer, die stehen A24 Richtung Hamburg, Höhe Kremmen in den Baustellen Pritzwalk und Wörbelin. A24 Richtung Berlin, ebenfalls Höhe Baustelle Pritzwalk. B5 in Zahrensdorf am Friedhof Richtung Ludwigslust. B96 zwischen Lietze und Bergen Höhe Ralswiek. B103 Rostocker Stadtautobahn zwischen Evershagen und Lüttenklein. B104 in Fiedgeest aus Tedrow kommend. B105 Ribnitz Richtung Stralsund stehen sie Höhe Altenwellershagen. B111 in Sempien in der Hauptstraße beidseitig und in Züssow Richtung Wolgast Höhe der Feuerwehr. B191 in Lutheran machen sie Richtung Parchim Bilder. B194 in Negast Richtung Steinhagen hinterm Netto beidseitig. B195 in Zeze beidseitig. B198 Ortseingang Stolpe Richtung Neustrelitz. In Ducherow aus Ueckermünde kommend Höhe der Diakonie zwischen Katzow und Pritzier Höhe Skulpturenpark. In Neubrandenburg Karlshöhe zwischen Oldtankstelle und Friedhof. In Neukloster aus Lübsdorf kommt. In Neuplacht Richtung Lüchen. In Neustrelitz aus Wesenberg kommend, Ortkrug haben sie sich hingestellt Richtung Pfarrbinde. In Röbel in der Bahnhofstraße Höhe der Polizei und Wohlenberger Weg Richtung Wismar. Habt ihr auch noch was entdeckt? Dann ruft gerne durch. Studio Hotline ist die 0381 49 78 110, denn keiner meldet mehr aktuelle Flitzerblitzer. Ihr Lieben, habt ein schönes...
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2: Macht euch einen Lenz, ich bin Christian Renz. 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

0: Die Welle am Samstagnachmittag und uns erreicht die natürlich auch immer über die 0381 49 78 110. Gehen wir mal schnell ran. Der Krischi hier, Hallöchen.
1: Hallo, hier ist der Nico aus Ribnitz-Stammgarten.
0: Ja, Hallöchen. Nico, was können wir für dich tun?
1: Ja, Christian, ich würde mir ein Liedchen wünschen bei euch.
0: Ja, na dann schieß doch mal los. Was möchtest du denn hören?
1: Ich möchte gerne
2: Taylor Swift mit dem neuen Titel Mr. Know-It-All oder irgendwie so. Das ganz neu, brandneu habt ihr gehört und den würden wir gerne bei euch hören, wenn das möglich ist.
0: Wer spricht denn da jetzt gerade, sag mal?
2: Hier ist die Moni, das ist die Ehefrau von dem Nico.
0: Hallo Moni, aber da muss ich mal einen kleinen Fehler korrigieren. Das ist nicht Taylor Swift, das ist Teddy Swims.
2: Denn so.
1: Ja, genau. Ja,
0: wo seid ihr denn gerade auf dem Weg hin, sagt mal?
1: Wir sind gerade auf dem Weg nach Hamburg und wollen da Freunde treffen und ein bisschen shoppen.
0: Ja, na dann ganz viel Spaß, euch eine gute Fahrt. Nico und Moni war das, wenn ich das richtig verstanden habe. Teddy Swims mit Mr. Know-It-All gibt's gleich. Vor haben wir noch Alec Benjamin und Alicia Cara am Start mit Let Me Down Slowly. Und dann gibt's euer Musikwunsch natürlich auch gleich. In diesem Sinne, schönes Hoch die Hände.
1: Woche.

0: Willkommen bei eurem Heimatsender Ostseewelle. Schön, dass wir den Samstag gemeinsam verbringen. Gleich mit in der Playlist Musik aus den 90ern von Christina Aguilera. Sie hören wir mit Genie in a Bottle und feuerfrei für den aktuellen Kracher Stay von Miles Smith. Gern dranbleiben für die meiste Musik mit allen aktuellen Hits.
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9: Hallo, Ostseewelle, Hitradio Hamburg, Schleswig-Holstein hier. Wir stehen auf ehrenamtliche Arbeit im Verein. Von den Vereinen gibt's ja richtig viele hier bei uns im Norden. Und hier ist auch schon der Nächste. Moin!
10: Moin, hier ist Friederike van der Laan vom ETV.
9: Was macht euren Verein so besonders?
10: Der ETV ist jetzt mit 20.000 Mitgliedern der größte Breitensportverein Hamburgs und in den Top 5 Deutschlands. Wir vereinen hier einen typischen Stadtteilverein mit ambitioniertem Leistungssport und momentan 7 Bundesliga-Teams in verschiedenen Sportarten.
9: Und worauf seid ihr so richtig stolz in eurem Verein?
10: Wir haben eine besondere Mischung aus Abteilungssport und Freizeitsport. Wir haben riesige Abteilungen wie Tennis oder Fußball mit über 1.000 Mitgliedern, aber geben auch besonderen Projekten wie zum Beispiel Ping-Pong Parkinson, ein Tischtennisangebot für Menschen mit Parkinson oder Judo für Menschen mit Sehbehinderung ein Zuhause. Genau, diese besondere Mischung macht uns schon stolz.
9: Wo finden wir euch denn und können euch mal besuchen, treffen und auch mal anfeuern?
10: Wir haben 2 Sportzentren in Eimsbüttel und Tor Luft mit modernen Fitnessstudios und einem breiten Kursprogramm. Außerdem spielen unsere Leistungsteams im Floorball oder im Volleyball am Wochenende ihre Heimspiele in der Sporthohe Hohe Luft am Lockstädter Steindamm. Die Fußballer spielen im Sportpark Eimsbüttel in der Hagenbeckstraße und wir freuen uns immer auf Leute, die zuschauen.
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0: Temperaturen aktuell um die 19, 20 Grad bis zu 24 sind hier und da noch drin. Mal mehr, mal weniger Sonne. Örtlich kann es auch noch mal kurz nass werden. Im Großen und Ganzen bleibt es aber oft trocken heute. Der Wind mäßig bis frisch aus westlichen Richtungen. In der Nacht bleibt es meist klar und trocken bei Temperaturen zwischen 13 und 9 Grad. Der 2-Tage-Trend. Morgen wechseln sich Sonne und Wolken immer mal wieder ab. Einzelne Schauer nicht ganz ausgeschlossen bei höchstens 24 Grad. Übermorgen sind auch da ab und zu mal ein paar Schauer möglich bei 23 Grad. Maximal. 15.30 Uhr gleich, halb 4, Ostseewelle hier mit dem besten Verkehrsservice für unser Land. A20 Richtung Stettin, zwischen Kreuz Lübeck und Lübeck Süd, 2 brennende Autos.

0: Der Verkehr aufgrund des starken Windes hat die Rügenfähre ihren Betrieb für heute eingestellt. Habt es auf dem Schirm. Die Flitzerblitzer, die stehen A24 Richtung Hamburg, Höhe Kremmen, in den Baustellen Pritzwalk und Wörbelin. A24 Richtung Berlin, Höhe Baustelle Pritzwalk, B5 in Zarensdorf am Friedhof Richtung Ludwigslust, B96 zwischen Lietze und Bergen, Höhe Ralswiek, B103 Rostocker Stadtautobahn zwischen Evershagen und Lüttenklein, dann B104 in Fiedgeest aus Tetrow kommend, B105 Ribnitz Richtung Stralsund, Höhe Altenwillershagen, B111 in Sempien stehen sie in der Hauptstraße, machen beidseitig Bilder. In Züssow Richtung Wolgast, Höhe der Feuerwehr. B191 in Lutheran Richtung Parchim. B194 in Negast Richtung Steinhagen, hinterm Netto, beidseitig. B195 in Zeze beidseitig. B198 Ortseingang Stolpe Richtung Neustrelitz. In Ducherow aus Ueckermünde kommen stehen sie Höhe der Diakonie. Zwischen Katzow und Pritzier, Höhe Skulpturenpark. In Neubrandenburg, Karlshöhe zwischen Eultankstelle und Friedhof. In Neukloster aus Lübbersdorf kommend, in Neuplacht Richtung Lüchen. In Neustrelitz machen sie aus Wesenberg kommend Bilder, in Ortkrug Richtung Verbinde. Röbel, Bahnhofstraße, Höhe der Polizei und Wohlenberger Weg Richtung Wismar. Habt ihr auch noch was auf dem Zettelchen? Dann ruft gerne durch. Studio-Hotline ist die 0381 49 78 110, denn keiner meldet mehr aktuelle Flitzerblitzer. Schönen Samstag gewünscht, macht euch einen Lenz. Ich bin Christian Renz. Hippie-A-A.
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0: Schönes hoch die Hände Wochenende, egal ob zu Hause, im Garten oder unterwegs zum Wochenendeinkauf. Wir begleiten euch mit der meisten Musik, mit allen aktuellen Hits. Da haben wir zum Beispiel gleich Tasmin Archer mit ihrer 90er-Hymne Sleeping Satellite mit am Start. Und den Startschuss, den fällt Popstar Michael Schulte mit seinem aktuellen Kracher 5 AM. Bleibt bei Ostseewelle, geht sofort weiter.
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11: Ich bin Ursula Winkler. Ausgerechnet während der Sperre des Brennerpasses kommt es nach einem Feuerwehreinsatz auf der Brenner Bahnlinie zu Verspätungen. Es sei nördlich von Verona zu einem Brand an der Bahnstrecke gekommen, hieß es.
12: Unbekannte hätten absichtlich Feuer gelegt, sagt die Polizei hier. Was genau dahinter steckt, ist noch unklar. Doch Reisende Richtung Norden sind gefrustet. Manche sitzen fest, andere kommen verspätet an. Da bedachten viele vermutlich, heute sind wir mit der Bahn auf der sicheren Seite, weil der Brennerpass ja dicht ist. Statt der üblichen Blechlawinen dort demonstrieren nun Anwohner. Doch das befürchtete Verkehrschaos, das gibt's bisher nicht. Claudia Wächter, Italien.
11: Zu viel Zeit vor dem Tablet oder dem Smartphone kann sich negativ auf die Entwicklung von Kindern auswirken. Darauf weisen Experten immer wieder hin. Bundesfamilienministerin Prien bringt nun neue gesetzliche Regelungen bei der Begrenzung der Bildschirmzeit von kleinen Kindern für Eltern ins Spiel. Sie äußerte sich dazu in der Welt am Sonntag.
13: Bunte Figuren, lustige Sounds, kleine Kinder lieben das, sind mit den hektischen Bildern aber schnell überfordert. Nach Meinung von Familienministerin Prien sollten unter Dreijährige überhaupt keinen Kontakt zu digitalen Endgeräten haben. Das müsste eigentlich gesellschaftlicher Standard sein, sagt sie. Der Staat sollte zwar nicht in Kinderzimmer hineinregieren, die Ministerin will aber über eine gesetzliche Regelung zur Begrenzung der Bildschirmzeit nachdenken. Auch andere Pflichten von Eltern seien per Gesetz geregelt, etwa die gewaltfreie Erziehung, so Prien. Katrin Müller, Nachrichtenredaktion.
11: Zum Fußball. Am Abend ist das Champions League-Finale in Budapest zwischen Paris Saint-Germain und dem FC Arsenal. In der Nacht kam es bereits zu Fanschlägereien, über den Tag blieb es dann aber ruhig. Die Polizei sichert das Endspiel mit rund 4000 Einsatzkräften ab. Auch in Frankreich sind 22.000 Polizisten im Einsatz. Verhindert werden sollen Ausschreitungen wie beim Pariser Champions League-Sieg im vergangenen Jahr. Damals gab es 2 Tote, knapp 200 Verletzte und über 500 Festnahmen.
0: Die Welle hier mit dem Wochenendwetter vor uns in Hamburg und Schleswig-Holstein. Temperaturen, die liegen aktuell bei um die 20, 21 Grad. Dabei wechseln sich Sonne und Wolken immer mal wieder ab. Im Großen und Ganzen bleibt es auch trocken. Höchstens ganz vereinzelt mal ein kleiner Schauer möglich. In der Nacht 16 Uhr, 2 Ostseewelle hier mit dem besten Verkehrsservice für unser Land. A14 Richtung Wismar, Höhe Jesendorf, liegen Gegenstände auf der Fahrbahn. Vorsicht bitte. A20 Richtung Stettin, zwischen Kreuz Lübeck und Lübeck Süd, 2 brennende PKWs. Ostseewelle Umleitungsempfehlung, wenn möglich, im Kreuz Lübeck weiter über die A1 Richtung Lübeck Zentrum fahren. Darunter und dann über die B207 geht's zum A20-Anschluss Lübeck Süd wieder. Landkreis Seenplatte, Mecklenburger Seenrunde, die läuft heute. Etliche Fahrradfahrer unterwegs, Vorsicht beim Überholen. Stadtverkehr Stralsund, Vollsperrung, Werftstraße von der Insel kommend. Dort findet aktuell eine Veranstaltung statt, am besten weiträumig umfahren. Und dann noch eine Info aus dem Fährverkehr. Aufgrund des starken Windes hat die Rügenfähre heute den Betrieb eingestellt. Habt es auf dem Schirm. Die Flitzerblitzer, die stehen A24 Richtung Hamburg, Höhe Kremmen, in den Baustellen Pritzwalk und Wörbelin. A24 Richtung Berlin, Höhe Baustelle Pritzwalk, B5 ins Harensdorf am Friedhof, machen Sie Richtung Ludwigslustbilder, B96 zwischen Lietze und Bergen, höher Reitzwick, B103 Rostocker Stadtautobahn zwischen Evershagen und Lüttenklein, B104 in Fiedgeest aus Teterow kommend, B105 Ribnitz Richtung Stralsund, höher Altenwillershagen, B111 in Sempin in der Hauptstraße beidseitig und in Züssow Richtung Wolgast, höher der Feuerwehr. B191 in Lutheran stehen sie Richtung Parchim, B194 in Negast Richtung Steinhagen hinterm Netto beidseitig, B195 in Zeze beidseitig, B198 Ortseingang Stolpe Richtung Neustrelitz, in Duchero aus Ueckermünde kommend Höhe Diakonie zwischen Katze und Pritzier Höhe Skulpturenpark, in Neubrandenburg Karlshöhe zwischen Oltankstelle und Friedhof, in Neukloster aus Lübbersdorf kommend, in Neuplacht Richtung Lüchen, in Neustrelitz aus Wesenberg kommend, Ortkrug machen sie Richtung Verbindebilder, in Pastow am Karpfenteich, Röbel, Bahnhofstraße, Höhe der Polizei, Wohlenberger Wieg Richtung Wismar und einen habt ihr noch, moin.
2: Ja, hallo, hier ist Dirk. Lese, EWN, Lubmin, beidseitig.
0: Wunderprächtig. Habt ihr auch noch was entdeckt? Dann macht's wie Dirki, ruft gerne durch. Studio Hotline ist die 0381 49 78 110. Denn keiner meldet mehr aktuelle Flitzerblitzer. Ihr Lieben, habt ein schönes...
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0: Macht euch einen Lenz, ich bin Christian Renz. Kuckuck!
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0: Kurz vor 5:30 am Samstagnachmittag. Ihr hört Ostseewelle unterwegs beim Familienausflug. Begleiten wir euch auch gerne mit sanften 2000er-Pop von Gutier. Da haben wir Somebody That I Used To Know mit an Bord. Und brandneu entdecken wir New Religion von Star-DJ BB Rexha. Absolutes Brett für die meiste Musik mit allen aktuellen Hits. Vorher Wochenende. Bleibt dran.
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0: weniger Sonne. Örtlich kann es auch noch mal ganz kurz nass werden. Im Großen und Ganzen bleibt es aber trocken. Der Wind mäßig bis frisch aus westlichen Richtungen. In der Nacht geht es klar und trocken weiter bei Temperaturen zwischen 13 und 9 Grad. Wir gucken mal auf den Zwei-Tage-Trend. Morgen am Sonntag, da gibt es einen Wechsel aus Sonne und Wolken. Einzelne Schauer nicht ganz ausgeschlossen bei höchstens 24 Grad. Übermorgen sind auch da ab und zu ein paar Schauer möglich bei 23 Grad maximal. 16.31 Uhr, Ostseewelle hier mit dem besten Verkehrsservice für unser Land. A14 Richtung Wismar, Höhe Jesendorf, liegen Gegenstände auf der Fahrbahn, Vorsicht bitte. Landkreis Seenplatte, Mecklenburger Seenrunde läuft heute, etliche Radfahrer unterwegs, Vorsicht bitte beim Überholen. Stadtverkehr Stralsund, da haben wir noch eine Vollsperrung, Werftstraße von der Insel kommend, dort findet aktuell eine Veranstaltung statt, am besten weiträumig umfahren. Wenn es da schon wieder aufgelöst sein sollte, einmal ganz kurz durchbimmeln und Bescheid geben, das wäre super, danke. Haben wir noch eine Info aus dem Fährverkehr? Aufgrund des starken Windes hat die Rügenfähre ihren Betrieb für heute eingestellt. Die Flitzerblitzer, die stehen A24 Richtung Hamburg, Höhe Kremmen in den Baustellen Pritzwalk und Wöppelin. A24 Richtung Berlin, Höhe Baustelle Pritzwalk. B5 in Zarensdorf am Friedhof Richtung Ludwigslust. B96 zwischen Lietze und Bergen, Höhe Ralswiek. Dann B103, Rostocker Stadtautobahn zwischen Evershagen und Lüttenklein Richtung Warnemünde. B105, Ribnitz raus in Richtung Stralsund, Höhe Altenwillershagen. B111 in Sempin in der Hauptstraße beidseitig und in Zissow Richtung Wolgast, Höhe der Feuerwehr. B191 in Lutheran Richtung Parchim. B195 in Zeze stehen sie beidseitig. B197, Autobahnmeisterei Klinke in der 70er Richtung Friedland. B198, Ortseingang Stolpe Richtung Neustrelitz. In Lubmin, Höhe EWN beidseitig. In Neukloster aus Lübbersdorf kommend. In Neuplacht Richtung Lüchen. In Neustrelitz stehen sie aus Wesenberg kommend. In Ortkrug Richtung Verbinde, nicht vergessen. In Pastow am Karpfenteich und in Röbel in der Bahnhofstraße Höhe der Polizei. Habt ihr auch noch was entdeckt? Dann ruft gerne durch. Studio Hotline ist die 0381 49 78 110. Denn keiner meldet mehr aktuelle Flitzerblitzer. Entspannten Samstag. Macht euch einen Lenz. Ich bin Christian Renz. Hey, hey.
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Es ist eines der beliebtesten Ausflugsziele bei uns im Land, der Leuchtturm am Kap Arkona auf Rügen. Ja, eigentlich sollte man von dort oben schon längst wieder den Blick über die Ostsee genießen können, aber Wind und Wetter haben die Sanierungsarbeiten ordentlich ausgebremst. Jetzt gibt's aber Licht am Ende des Leuchtturms, die Arbeiten gehen auf die Zielgerade, das Gerüst wird aktuell Stück für Stück abgebaut, die letzten Handgriffe laufen noch. Wenn alles klappt, öffnet der denkmalgeschützte Leuchtturm am 23. Juni wieder seine Türen für uns Besucher. Heißt für alle Rügen-Fans und Ostsee-Urlauber noch ein bisschen Geduld. Dann gibt es den schönsten Ausblick der Insel wieder ganz, ganz offiziell. Ihr Lieben, habt ein schönes Wochenende mit Ostseewelle. Jetzt mit Holly Humberstone geht los.

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10: Hallo, Ostseewelle, Hitradio Hamburg, Schleswig-Holstein hier. Wir stehen auf ehrenamtliche Arbeit im Verein. Von den Vereinen gibt es ja richtig viele hier bei uns im Norden. Und hier ist auch schon der Nächste. Moin!
11: Hier spricht Stefan Peters vom Ostseesportverein aus Scharbeutz.
10: Was macht euren Verein so besonders?
11: Wir machen halt im Sportverein Sport für jeden und setzen uns insbesondere für Kinder ein. Und wir arbeiten sehr eng mit den Menschen in der Gemeinde zusammen. Wir lieben Sport und unser Slogan lautet deswegen auch Los, mach mit.
10: Und worauf seid ihr so richtig stolz in eurem Verein?
11: Ja, die Vorführung unserer Hip-Hop-Gruppe und die Cheerleading-Kinder und die Ballettkinder. Das anzuschauen ist einfach immer wieder schön. Die Kindercamps im Rahmen des Ferienpasses, die sind auch ein voller Erfolg gewesen. Und das macht uns einfach stolz, dass wir da auf der richtigen Linie sind. Die glücklichen Augen der Kinder zu sehen, wenn sie Spaß haben und ihren Sport lieben.
10: Wo finden wir euch denn? Und können euch mal besuchen, treffen und auch mal anfeuern?
11: Wir haben eine Homepage und wir sind bei Facebook. Und da braucht man nur Ostseesportverein Scharbeutz eingeben im Internet und schon hat man uns gefunden.
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13: Ich bin Ursula Winkler. Ausgerechnet während der Sperre des Brennerpasses kommt es nach einem Feuerwehreinsatz auf der Brenner Bahnlinie zu Verspätungen. Es sei nördlich von Verona zu einem Brand an der Bahnstrecke gekommen, hieß es.
14: Unbekannte hätten absichtlich Feuer gelegt, sagt die Polizei hier. Was genau dahinter steckt, ist noch unklar, doch Reisende Richtung Norden sind gefrustet. Manche sitzen fest, andere kommen verspätet an. Dabei dachten viele vermutlich, heute sind wir mit der Bahn auf der sicheren Seite, weil der Brennerpass ja dicht ist. Statt der üblichen Blechlawinen dort demonstrieren nun Anwohner. Doch das befürchtete Verkehrschaos, das gibt's bisher nicht. Claudia Wächter, Italien.
13: Zu viel Zeit vor dem Tablet oder dem Smartphone kann sich negativ auf die Entwicklung von Kindern auswirken. Darauf weisen Experten immer wieder hin. Bundesfamilienministerin Prien bringt nun neue gesetzliche Regelungen bei der Begrenzung der Bildschirmzeit von kleinen Kindern für Eltern ins Spiel. Sie äußerte sich dazu in der Welt am Sonntag.
15: Bunte Figuren, lustige Sounds, kleine Kinder lieben das, sind mit den hektischen Bildern aber schnell überfordert. Nach Meinung von Familienministerin Prien sollten unter Dreijährige überhaupt keinen Kontakt zu digitalen Endgeräten haben. Das müsste eigentlich gesellschaftlicher Standard sein, sagt sie. Der Staat sollte zwar nicht in Kinderzimmer hineinregieren, die Ministerin will aber über eine gesetzliche Regelung zur Begrenzung der Bildschirmzeit nachdenken. Auch andere Pflichten von Eltern seien per Gesetz geregelt, etwa die gewaltfreie Erziehung, so Prien. Katrin Müller, Nachrichtenredaktion.
13: Zum Fußball. Am Abend ist das Champions-League-Finale in Budapest zwischen Paris Saint-Germain und dem FC Arsenal. In der Nacht kam es bereits zu Fanschlägereien, über den Tag blieb es dann aber ruhig. Die Polizei sichert das Endspiel mit rund 4.000 Einsatzkräften ab. Auch in Frankreich sind 22.000 Polizisten im Einsatz. Verhindert werden sollen Ausschreitungen wie beim Pariser Champions-League-Sieg im vergangenen Jahr. Damals gab es 2 Tote, knapp 200 Verletzte und über 500 Festnahmen.
1: Ostseewelle hier mit dem Wochenendwetter vor uns in Hamburg und Schleswig-Holstein. Temperaturen 17.03 Uhr gleich. 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Landkreis Seenplatte, Mecklenburger Seenrunde läuft heute. Etliche Radfahrer unterwegs, Vorsicht beim Überholen. Stadtverkehr Stralsund, Vollsperrung, Werftstraße von der Insel kommend. Dort findet aktuell eine Veranstaltung statt, am besten weiträumig umfahren. Und noch eine Info aus dem Fährverkehr. Aufgrund des starken Windes hat die Rügenfähre ihren Betrieb für heute eingestellt. Habt es auf dem Schirm. Die Flitzerblitzer, die stehen A24 Richtung Hamburg, Höhe Kremmen, in den Baustellen Pritzwalk und Wörbelin. A24 Richtung Berlin, ebenfalls Höhe Baustelle Pritzwalk. B5 ins Harensdorf am Friedhof Richtung Ludwigslust. B96 zwischen Lietze und Bergen, Höhe Ralswiek. B103 Stadtautobahn Rostock zwischen Evershagen und Lüttenklein. B105 stehen sie, Ribnitz Richtung Stralsund, Höhe Altenwillershagen. B111 in Züssow Richtung Wolgast, Höhe der Feuerwehr. B191 in Lutheran machen sie Richtung Parchimbilder. B195 in Zeze beidseitig, B197 Autobahnmeisterei Klinke in der 70er Richtung Friedland. B198 Ortseingang Stolpe Richtung Neustrelitz, in Lubmin Höhe EWN beidseitig, in Neukloster aus Lübbersdorf kommt. In Neuplacht stehen sie Richtung Lüchen, in Neustrelitz aus Wesenberg kommend, Ort Krug Richtung Verbinde, in Pastow am Karpfenteich und in Röbel Bahnhofstraße Höhe der Polizei. Habt ihr auch noch was entdeckt? Dann gerne her damit. Studio Hotline ist die 0381 49 78 110. Denn keiner meldet mehr aktuelle Flitzerblitzer. Habt ein schönes.
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1: Macht euch einen Lenz. Ich bin Christian Renz. Hey, hey.
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21: Und dann sind wir schon wieder hier bei Ostseewelle mit dem Blick aufs Wochenendwetter. Temperaturen um die 18, 19 Grad. Ja, momentan mehr Wolken als Sonne. Örtlich kann es auch noch mal ganz kurz tröpfeln. Im Großen und Ganzen bleibt es aber trocken. Auch wenn es momentan nicht so aussieht. Der Wind kommt mäßig bis frisch aus westlichen Richtungen. In der Nacht bleibt es meist sternklar und trocken bei Temperaturen zwischen 13 und 9 Grad. Der Zwei-Tage-Trend. Morgen am Sonntag wechseln sich Sonne und Wolken immer mal wieder ab. Einzelne Schauer nicht ganz ausgeschlossen. Bei höchstens 24 Grad. Übermorgen sind auch da ab und zu ein paar Schauer möglich bei 23 Grad.

0: wäre ihren Betrieb für heute eingestellt. Habt es auf dem Schirm. Die Flitzerblitzer, die stehen jetzt A24 Richtung Hamburg, Höhe Kremmen in den Baustellen Pritzwalk und Wöbbelin. A24 Richtung Berlin, Höhe Baustelle Pritzwalk. B5 in Zarensdorf am Friedhof Richtung Ludwigslust. B96 zwischen Lietze und Bergen, Höhe Ralswiek. B103 Rostocker Stadtautobahn zwischen Evershagen und Lüttenklein machen sie Richtung Warnemünde Bilder. B105 Ribnitz Richtung Stralsund, Höhe Altenwillershagen. B111 in Züssow Richtung Wolgast, Höhe der Feuerwehr. B191 in Lutheran Richtung Parchim. B195 in Zeze beidseitig. B197 Autobahnmeisterei Glinke in der 70er Richtung Friedland. B198 Ortseingang Stolpe Richtung Neustrelitz. In Lubmin Höhe EWN beidseitig. In Neukloster aus Lübbersdorf kommend. In Neuplacht Richtung Lüchen. In Neustrelitz stehen sie aus Wesenberg kommend. In Ort Krug Richtung Verbinde. In Pastow am Karpfenteich und Röbel in der Bahnhofstraße Höhe der Polizei. Habt ihr auch noch was entdeckt? Dann gerne her damit. Studio Hotline ist die 0381 49 78 110. Denn keiner meldet mehr aktuelle Flitzerblitzer. Schönen Samstag. Macht euch einen Lenz. Ich bin Christian Renz. Hey, hey.
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0: 0381 49 78 110, das ist die Ostseewelle Studio Hotline. Der Krischi hier, Kuckuck.
1: Hallo, hier ist die Tini. Ich wollte euch bloß informieren, den Flitzer Blitzer Zürzow Richtung Wolgast in der Feuerwehr, den könnt ihr rausnehmen beim nächsten Mal. Der ist weg.
0: The Feierabend gemacht.
1: Da ist Feierabend, jawohl.
0: Sehr schön. Danke dir fürs Verpetzen. Was machst du am Hoch die Hände Wochenende Schönes?
1: Ich genieße mal mein Frei am Wochenende, ausnahmsweise. Nächstes Wochenende geht wieder los. Nur 100% nächstes Wochenende wieder das Wetter schön.
0: Ich könnte mir vorstellen, du arbeitest in der Pflege.
1: So ähnlich. Im psychischen Bereich, in einem geschlossenen, mit psychisch erkrankten Menschen, ja.
0: Respekt, Hut ab, ganz liebe Grüße, ja. Pass immer auf dich auf und hab ein schönes Wochenende. Genieß es bitte, ja, und danke.
1: Vielen lieben Dank, ihr auch, ne, und macht weiter so.
0: Machen wir.
1: Ja, Polly, tschüss. 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

0: Back to the Roots heißt es gleich hier bei Ostseewelle. Außen 2000 und Blue mit All Rise in der Playlist. Und brandneu hören wir Funeral von Superstar Dermot Kennedy. Nicht weglaufen, geht rucki zucki weiter mit der meisten Musik mit allen aktuellen Hits.
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14: Ich bin Ursula Winkler. Ausgerechnet während der Sperre des Brennerpasses kommt es nach einem Feuerwehreinsatz auf der Brenner Bahnlinie zu Verspätungen. Es sei nördlich von Verona zu einem Brand an der Bahnstrecke gekommen, hieß es.
15: Unbekannte hätten absichtlich Feuer gelegt, sagt die Polizei hier. Was genau dahinter steckt, ist noch unklar, doch Reisende Richtung Norden sind gefrustet. Manche sitzen fest, andere kommen verspätet an. Dabei dachten viele vermutlich, heute sind wir mit der Bahn auf der sicheren Seite, weil der Brennerpass ja dicht ist. Statt der üblichen Blechlawinen dort demonstrieren nun Anwohner. Doch das befürchtete Verkehrschaos, das gibt's bisher nicht. Claudia Wächter, Italien.
14: Zu viel Zeit vor dem Tablet oder dem Smartphone kann sich negativ auf die Entwicklung von Kindern auswirken. Darauf weisen Experten immer wieder hin. Bundesfamilienministerin Prien bringt nun neue gesetzliche Regelungen bei der Begrenzung der Bildschirmzeit von kleinen Kindern für Eltern ins Spiel. Sie äußerte sich dazu in der Welt am Sonntag.
16: Bunte Figuren, lustige Sounds, kleine Kinder lieben das, sind mit den hektischen Bildern aber schnell überfordert. Nach Meinung von Familienministerin Prien sollten unter Dreijährige überhaupt keinen Kontakt zu digitalen Endgeräten haben. Das müsste eigentlich gesellschaftlicher Standard sein, sagt sie. Der Staat sollte zwar nicht in Kinderzimmer hineinregieren, die Ministerin will aber über eine gesetzliche Regelung zur Begrenzung der Bildschirmzeit nachdenken. Auch andere Pflichten von Eltern seien per Gesetz geregelt, etwa die gewaltfreie Erziehung. Katrin Müller, Nachrichtenredaktion.
14: Zum Fußball. Am Abend ist das Champions-League-Finale in Budapest zwischen Paris Saint-Germain und dem FC Arsenal. In der Nacht kam es bereits zu Fanschlägereien, über den Tag blieb es dann aber ruhig. Die Polizei sichert das Endspiel mit rund 4000 Einsatzkräften ab. Auch in Frankreich sind 22.000 Polizisten im Einsatz. Verhindert werden sollen Ausschreitungen wie beim Pariser Champions-League-Sieg im vergangenen Jahr. Damals gab es 2 Tote, knapp 200 Verletzte und über 500 Festnahmen.
0: Ostseewelle hier mit dem Wochenendwetter vor uns in Hamburg und Schleswig-Holstein. Temperaturen, die liegen aktuell bei 18.03 Uhr. 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Und da hat Bobby im Landkreis Vorpommern-Greifswald was.
2: Moin, liebes Ostseewelle-Team. B105 Höhe Leist Richtung Neunkirchen hin, also Richtung Greifswald. Steht ein Pfandbrummi. Da bitte etwas vorsichtig fahren.
0: Haben wir mit. Bobby, danke dir fürs Melden. Dann Landkreis Seenplatte. Mecklenburger Seenrunde läuft. Etliche Radfahrer unterwegs. Auch dort Vorsicht bitte beim Überholen. Und noch eine Info aus dem Fährverkehr. Aufgrund des starken Windes hat die Rügenfähre ihren Betrieb für heute eingestellt. Die Flitzerblitzer, die stehen auch bei Wind und Wetter. A24 Richtung Hamburg, Höhe Kremmen, in den Baustellen Pritzwalk und Wörbelin. A24 Richtung Berlin, Höhe der Baustelle Pritzwalk. B5 ins Harensdorf am Friedhof Richtung Ludwigslust. B96 zwischen Lietze und Bergen, Höhe Ralswiek. B103 Rostocker Stadtautobahn, stehen sie zwischen Ebershagen und Lüttenklein Richtung Warnemünde. Dann B105 Ribnitz Richtung Stralsund, Höhe Altenwillershagen. B191 in Lutheran Richtung Parchim. B195 in Zeze beidseitig. B197 Autobahnmeisterei Glienke in der 70er Richtung Friedland wird's gefährlich. B198 Ortseingang Stolpe Richtung Neustrelitz. In Lubmin Höhe EWN beidseitig, Vorsicht. In Neukloster aus Lübbersdorf kommend in Neuplacht Richtung Lüchen. In Neustrelitz machen sie aus Wesenberg kommt ein paar Bilder. In Ortkrug Richtung Verbinde. In Pastow am Karpfenteich und in Röbel in der Bahnhofstraße Höhe der Polizei. Habt ihr auch noch was entdeckt? Dann ruft gerne durch. Studio-Hotline ist die 0381 49 78 110, denn keiner meldet mehr aktuelle Flitzerblitzer. Ein wundervolles.
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0: Macht euch einen Lenz, ich bin Christian Renz. Yippie-yay.
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Mecklenburg-Vorpommern wird ja auch das Land der 1000 Seen genannt, haben aber auch über 2000 Burgen und Schlösser bei uns im Land. Unter anderem das wunderschöne Schloss in Ludwigslust. Jahrelang wurde es saniert. Seit heute können wir nun endlich wieder rein und staunen. Ne? Der goldene Saal, prachtvolle Räume, historische Schätze und eine neue Dauerausstellung. Erstmals seit vielen Jahren ist das Schloss wieder komplett geöffnet. Das wird natürlich mit einer großen Feier gefeiert. Ne? Freien Eintritt am Wochenende und jede Menge neugieriger Besucher. Wer also Lust auf einen kleinen Ausflug in die Welt der Herzöge und Herzoginnen hat, sollte in Ludwigslust mal ins Schloss vorbeischauen. 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Schönen Samstag.

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1: Lasst euch das Abendessen schmecken, ihr Lieben. Ostseewelle setzt sich gerne zu euch und bringt die meiste Musik mit allen aktuellen Hits mit. Gleich 90er Dance Beats mit What is Love von Hathaway und aus den aktuellen Charts rockt Shaboozy mit seinem Debüthit A Bar Song Tipsy. Dann werden wir euch alles gleich nach halb zum Abendbrot.
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1: Und schon sind wir zurück hier bei Ostseewelle mit dem Blick aufs Wochenendwetter. Temperaturen um die 18, 19 Grad, mal mehr, mal weniger Sonne. Örtlich kann es auch mal ganz kurz nass werden. Im Großen und Ganzen ist und bleibt es aber trocken. Der Wind mäßig bis frisch aus westlichen Richtungen. In der Nacht bleibt es sternklar und trocken bei Temperaturen zwischen 13 und 9 Grad. Der Zwei-Tage-Trend. Morgen wechseln sich Sonne und Wolken immer mal wieder ab. Einzelne Schauer nicht ganz ausgeschlossen bei höchstens 24 Grad. Übermorgen das gleiche in Grün bei 23 Grad maximal. 18.30 Uhr, halb sieben, Ostseewelle hier mit dem besten Verkehrsservice für unser Land. Landkreis Seenplatte, Mecklenburger Seenrunde, die läuft heute. Etliche Radfahrer deshalb auch unterwegs. Vorsicht bitte beim Überholen. Noch eine Info aus dem Fährverkehr. Aufgrund des starken Windes hat die Rügenfähre ihren Betrieb für heute eingestellt. Habt es auf dem Schirm. Die Flitzerblitzer, die stehen jetzt A24 Richtung Hamburg, Höhe Kremmen in den Baustellen Pritzwalk und Wöbbelin. A24 Richtung Berlin, Höhe Baustelle Pritzwalk. B5 in Zarensdorf am Friedhof Richtung Ludwigslust. B96 zwischen Lietze und Bergen machen sie höhere als Wiegbilder. B103 Rostocker Stadtautobahn zwischen Evershagen und Lüttenklein. B105 in Ribnitz Richtung Stralsund, Höhe Altenwillershagen. B191 in Lutheran Richtung Parchim. B195 in Zietze beidseitig. B197 Autobahnmeisterei Glinke in der 70er Richtung Friedland. B198 Ortseingang Stolpe stehen sie Richtung Neustrelitz. In Lubmin Höhe EWN beidseitig. Neukloster aus Lübbersdorf kommend in Neuplacht Richtung Lüchen. In Neustrelitz aus Wesenberg kommend in Ortkrug Richtung Verbinde. In Pasto am Karpfenteich und in Röbel in der Bahnhofstraße Höhe der Polizei. Habt ihr auch mal was entdeckt? Dann gerne her damit. Studio Hotline ist die 0381 49 78 110, denn keiner meldet mehr aktuelle Flitzerblitzer. Schönen Samstagabend, macht euch einen Lenz, ich bin Christian Renz. Guten!
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1: 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Nach dem aktuellen Hit. Jetzt wieder einer eurer Lieblingshits aus den 90ern.

Ja, der nächste Hit ist ein Auftragswerk von Sabine aus Greifswald. Sie arbeitet in der Pflege und hat sich vor unterwegs zum nächsten Klienten was von OneRepublic über unsere App bestellt. Du möchtest gerne If I Lose Myself hören, bekommen wir hin und dir noch eine ruhige Schrechtschicht gewünscht mit Ostseewelle.

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1: Das ist der aktuelle Hit von Kygo mit Khalid und Griffin. Save My Love.

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8: Ich bin Ursula Winkler. Wolfgang Kubicki ist neuer Bundesvorsitzender der FDP. Der 74-Jährige setzte sich beim Parteitag in Berlin in einer Kampfabstimmung gegen die Europapolitikerin Strack-Zimmermann durch, die überraschend gegen ihn angetreten war.
9: Auf Wolfgang Kubicki entfielen 390 Stimmen und auf Marie-Agnes Strack-Zimmermann 259. Der Kandidat Wolfgang Kubicki hat mit 59,27% im ersten Wahlgang die erforderliche Mehrheit erreicht.
10: Ich nehme die Wahl an und ich spüre die Bürde der Erwartungen. Und ich will versuchen, mit euch allen, mit Ihnen allen, dieser Bürde gerecht zu werden. Die erste Herausforderung ist Sachsen-Anhalt.
8: Wolfgang Kubicki nach seiner Wahl zum FDP-Chef. Im September sind in Sachsen-Anhalt Landtagswahlen. Kein Staatsbesuch, keine Termine im Kanzleramt und trotzdem war am Himmel über Berlin heute ständig der weiße Hubschrauber der Flugbereitschaft des Verteidigungsministeriums zu sehen. Grund dafür war eine Bundeswehrübung, bei dem das Wachbataillon unter anderem die Evakuierung von Regierungsangehörigen und deren Transport an einen sicheren Ort trainiert. Der Schutz der Bevölkerung sei im Verteidigungsfall dagegen Auftrag des Heimatschutzes, hieß es. US-Präsident Trump erfreut sich laut der jährlichen Leibarztuntersuchung einer exzellenten Gesundheit. Trump zeige starke Funktionen von Lunge und Herz im neurologischen Bereich und beim körperlichen Allgemeinzustand, teilte das Weiße Haus mit.
11: Trumps Herz-Kreislauf-System entspreche dem eines rund 14 Jahre jüngeren Menschen, attestierte der Leibarzt dem Präsidenten. In den vergangenen Monaten wurden immer wieder Bedenken um den Gesundheitszustand des Präsidenten laut. Ein Grund waren dunkle Flecken an seinen Händen. Auch dafür findet sich in dem Bericht eine Erklärung, nämlich, dass viele Hände schütteln. Weil der Präsident Aspirin als Blutverdünner nehme, komme es eben schneller zu Blutergüssen. Trump wird dieses Jahr 80 Jahre alt. Bei seinem zweiten Amtsantritt war er der älteste Präsident der US-Geschichte, gemessen am Alter der Amtseinführung. Aus New York, Anne Pollmann.
8: Proteste statt Stau. Mehrere tausend Menschen haben am Brennerpass in Österreich gegen die hohe Verkehrsbelastung demonstriert. Wegen des Protests war die Route für Fahrten gesperrt. Die Strecke ist die verkehrsreichste Nord-Süd-Verbindung der Alpen.
12: Und hier ist das Wetter bei Ostseewelle und da messen wir in Rostock am Ostseestadion 17 Grad, Wolgast auf der Schlossinsel 19. Jetzt am Abend, ja, ein paar mehr Wolken als noch Abendsonne vorhanden, im Großen und Ganzen aber trocken, höchstens ganz vereinzelt mal ein kleiner Schauer möglich. In der Nacht bleibt es dann sternklar und trocken bei Temperaturen zwischen 13 und 9 Grad. Der Zwei-Tage-Trend, morgen hier und da mal ein paar Schauer drin, obendrauf bekommen wir einen Mix aus Sonne und Wolken bei höchstens 24 Grad, übermorgen das gleiche in Grün bei 23 Grad maximal. 19.03 Uhr, Ostseewelle hier mit dem besten Verkehrsservice für unser Land. Landkreis Seenplatte, Mecklenburger Seenrunde läuft. Etliche Radfahrer deshalb auch unterwegs. Vorsicht bitte beim Überholen. Die Flitzerblitzer, die stehen A24 Richtung Hamburg, Höhe Kremmen in den Baustellen Pritzwalk und Wörbelin. A24 Richtung Berlin, Höhe Baustelle Pritzwalk. B5 ins Haarensdorf am Friedhof Richtung Ludwigslust. B96 und zwar zwischen Lietze und Bergenhöhe Reilswijk. B103 Rostocker Stadtautobahn zwischen Evershagen und Lüttenklein. B105 Ribnitz raus in Richtung Stralsund, Höhe Altenwillershagen. B191 in Lutheran Richtung Parchim. B195 in Zeze machen sie beidseitig Bilder. B197 Autobahnmeisterei Glienke in der 70er Richtung Friedland. B198 Ortseingang Stolpe Richtung Neustrelitz. In Lubmin Höhe EWN beidseitig. In Neuplacht Richtung Lüchen. In Ortkrug Richtung Verbinde. In Pastow am Karpfenteich. Und in Röbel stehen sie in der Bahnhofstraße Höhe der Polizei. Habt ihr auch noch was entdeckt? Dann ruft gerne durch. Studio Hotline ist die 0381 49 78 110. Denn keiner meldet mehr aktuelle Flitzerblitzer. Ein wunderschönes
13: Hoch die Hände! Wochenende!
12: Macht euch einen Lenz, ich bin Christian Renz. Hey, hey.
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1: Tja, Janette aus Kramonshagen in der Nähe von Brüsewitz hat sich heute Mittag um kurz nach 12 einen 500 Euro Einkaufsgutschein für das Siebenseencenter Schwerin gekrallt. Sie wusste, das erklärte Dingsbums. Hä? Dingsbums? Ja, unsere Ostseewelle Kita-Kinder.
2: Man kann damit surfen.
3: Ich habe eine blaue mit Spider-Man.
4: Ich trage die auch manchmal bei mir in Urlaub.
5: Ein Schwimmbad.
6: Und weil mein Bruder später groß ist, zieht er das auch an.
7: Damit kann man baden.
8: Man kann es anziehen am Strand.
9: Und wieder ausziehen.
1: Mhm. Jeanette, Idee?
10: Ich tippe auf die Badehose, Badeanzug.
1: Ja? Naja, das würde ja auch tatsächlich thematisch einfach zum Wetter passen, ne? Jeanette, ich würde sagen, das ist richtig. Herzlichen Glückwunsch.
10: Schön.
1: Ja, alles richtig gemacht. Es ist tatsächlich die Badehose.
10: Super.
1: Ja, wunderbar. Und den nächsten 500 Euro Einkaufsgutschein gibt's schon nächsten Samstag wieder um kurz nach 12 zur Mittagszeit. 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

0: Ihr wollt noch mehr aktuelle Hits? Bitte schön, hier kommt der nächste bei Ostseewelle.
1: Martin Garrix und Ed Sheeran mit Repeated.

0: 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Wo? Na hier, bei Ostseewelle. So machen wir auch gleich weiter mit an Bord Sunrise Avenue mit der 2000er Hymne Fairy Tale Gone Bad und den Startschuss fällt Wunderkind Nico Santos mit seinem aktuellen Chartkracher Ray of Light. Wenn ihr das nicht verpassen wollt, einfach dranbleiben.
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0: Und schwuppdiwupp sind wir zurück hier bei Ostseewelle mit dem Blick aufs Abendwetter. Temperatur noch so um die 18, 19 Grad. Hier und da mal mehr, mal weniger Wolken. Hier und da auch nicht mehr ganz so viel Abendsonne. Örtlich kann es auch noch mal ganz kurz nass werden. Im Großen und Ganzen bleibt es aber trocken. Der Wind mäßig bis frisch aus westlichen Richtungen. In der Nacht können wir dann Sterne gucken. Bleibt trocken bei Temperaturen zwischen 13 und 9 Grad. Der Zwei-Tage-Trend. Morgen am Sonntag gibt es einen Mix aus Sonne und Wolken. Einzelne Schauer auch mit dabei. Bei höchstens 24 Grad. Übermorgen sind auch da ab und zu mal ein paar Schauer möglich. Bei 23 Grad maximal. 19.30 Uhr, halb 8, Ostseewelle hier mit dem besten Verkehrsservice für unser Land. Landkreis Seenplatte, Mecklenburger Seenrunde läuft heute. Etliche Radfahrer deshalb auch unterwegs. Vorsicht bitte beim Überholen. Die Flitzerblitzer, die stehen A24 Richtung Hamburg, Höhe Kremmen in den Baustellen Pritzwalk und Wörbelin. A24 Richtung Berlin, Höhe Baustelle Pritzwalk. B5 in Zahrensdorf am Friedhof Richtung Ludwigslust. B96 zwischen Lietze und Bergen, Höhe Ralswiek. B103 Stadtautobahn Rostock. Da stehen sie zwischen Evershagen und Lüttenklein Richtung Warnemünde. B105 Ribnitz Richtung Stralsund, Höhe Altenwillershagen. B191 Lutheran raus in Richtung Parchim. B195 in Zeze machen sie beidseitig Bilder. B197 Autobahnmeisterei Klinke in der 70er Richtung Friedland. B198 Ortseingang Stolpe Richtung Neustrelitz. In Güstrow Goldberger Straße beidseitig. In Lubmin Höhe EWN beidseitig. In Neuplacht Richtung Lüchen. In Ortkrug Richtung Verbinde. In Pasto am Karpfenteich. Und in Röbel in der Bahnhofstraße Höhe der Polizei. Habt ihr auch noch was auf dem Schirm? Dann ruft gerne durch. Studio Hotline ist die 0381 49 78 110. Denn keiner meldet mehr aktuelle Flitzerblitzer. Schönen Samstagabend. Macht euch einen Lenz. Ich bin Christian Renz. Ahoi.
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Mucke aus Schweden geht immer. Vor allem am Hoch die Hände, Wochenende, Radio Laut für feinsten 90er Poprock von Roxette. Einer meiner Lieblingsbands. Jetzt für euch hier am Samstagabend Big L. Wahnsinnsnummer. Gibt's eben nur hier bei eurem Heimatsender Ostseewelle. Abfahrt und viel Spaß damit.

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0: Ihr hört Ostseewelle und das ist doch ein spannendes Champions League Finale. Heute am Samstagabend Paris Saint-Germain gegen Arsenal London. 6 Minuten Nachspielzeit. Aktuell steht es in der Nachspielzeit 1:1. Wird also noch ein bisschen spannend. Und richtig spannend wird es auch gleich hier bei Ostseewelle nach 20 Uhr, denn da kommen nämlich all eure Lieblingshits frisch gemixt im Party-Hitmix von und mit Enrico Ostendorf. Es lohnt sich auf jeden Fall dran zu bleiben.
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3: Ich bin Ursula Winkler. Wolfgang Kubicki ist neuer Bundesvorsitzender der FDP. Er setzte sich beim Parteitag in Berlin in einer Kampfabstimmung gegen die Europapolitikerin Strack-Zimmermann durch, die überraschend gegen ihn kandidierte. Kubicki soll nun schaffen, was seinem Vorgänger Dürr seit seiner Wahl vor einem Jahr nicht gelang, die FDP aus der zunehmenden Bedeutungslosigkeit herauszuführen. CSU-Vize Weber hat Bundeskanzler Merz wegen der Spekulationen um einen Kanzlerwechsel den Rücken gestärkt. Auf europäischer Ebene habe Merz eine starke Stellung, sagte er der Funke Mediengruppe. Merz' Führungskraft sei jetzt wichtig.
4: Auch wegen der vielen internationalen Krisen ruft Weber, der auch Partei- und Fraktionschef der Europäischen Volkspartei ist, zum Zusammenhalt auf. Er ist auch überzeugt, dass die schwarz-rote Koalition trotz der Streitereien 4 Jahre durchhält, mit Merz als Kanzler. Dass es manchmal knirsche, gehöre zur Politik dazu, sagt er. Angesichts der schwierigen Lage und schlechter Umfragewerte gab es Gerüchte über Gedankenspiele in der Union, Merz als Kanzler zum Beispiel gegen NRW-Regierungschef Wüst auszutauschen. Der hat die Spekulationen aber inzwischen als Quatsch zurückgewiesen. Katrin Müller, Nachrichtenredaktion.
3: Auf der dänischen Insel Anholt wurde der Kadaver des Buckelwals Timmy an Land gebracht. In einem Livestream war zu sehen, wie ihn ein Fahrzeug mit einem Seil aus dem flachen Wasser auf den Strand zog. Dort soll das Tier kommende Woche untersucht werden.
5: Es war eine mühsame Aktion, denn die Arbeiter am Strand hatten vor allem ein Ziel, dass der Wal heile bleibt. Gar nicht so einfach bei einem so riesigen Tier mitten im Verwesungsprozess. Aber es gelang, unter den Augen von so einigen Schaulustigen. Eine Absperrung soll verhindern, dass sie dem Wal zu nahe kommen. Nun liegt das streng riechende Tier in der Sonne am Strand und das Warten auf die Obduktion hat begonnen. Aus Skandinavien, Julia Weschenbach.
3: Für mehr Transparenz bei Gehältern von Frauen und Männern sollen in Deutschland im nächsten Jahr neue Regeln in Kraft treten. Die Bundesregierung will eine entsprechende EU-Richtlinie bis Anfang 2027 in deutsches Recht umsetzen. Später als vorgesehen. Die Frist zur Umsetzung Anfang Juni könne nicht eingehalten werden, teilte das Familienministerium mit. Die EU-Richtlinie soll unter anderem dazu führen, dass die Verdienstlücke zwischen Frauen und Männern schrumpft.
0: Und hier ist das Samstagabendwetter bei Ostseewelle und da messen wir in Klütz am Schloss Bodmer 18 Grad, Warenmüritz am Tortenhus 19. Jetzt am Abend und in der Nacht wechselnd bewölkt, es bleibt auch in der Nacht trocken bei Temperaturen zwischen 13 und 9 Grad. Der Zwei-Tage-Trend, morgen sind örtlich auch mal ein paar kleine Schauer drin, ab und zu bekommen wir auch so einen Mix aus Sonne und Wolken bei höchstens 24 Grad. Übermorgen kann es dann auch da ab und zu mal kurz nass werden bei 23 Grad maximal. Jetzt haben wir es. 20.03 Uhr, Ostseewelle hier mit dem besten Verkehrsservice für unser Land. Vorsicht A20 Richtung Rostock, Auto mit Reifenplatzer auf Höhe Rastplatz Schönberger Land. Alles noch ungesichert, fahrt uns da bitte vorsichtig. Dann haben wir Landkreis Seenplatte. Mecklenburger Seenrunde läuft, etliche Radfahrer unterwegs, auch da Vorsicht bitte beim Überholen. Die Flitzerblitzer, die stehen A24 Richtung Hamburg, Höhe Kremmen in den Baustellen Pritzwalk und Wöbbelin. A24 Richtung Berlin, Höhe Baustelle Pritzwalk. B5 in Zarensdorf am Friedhof Richtung Ludwigslust. B96 zwischen Lietze und Bergen, Höhe Reilswiek. B103 Rostocker Stadtautobahn zwischen Evershagen und Lüttenklein. B105 Ribnitz raus Richtung Stralsund, Höhe Altenwillershagen. B191 machen sie in Lutheran Richtung Parchimbilder. B195 in Seetze beidseitig, B197 Autobahnmeisterei Klinke in der 70er Richtung Friedland, B198 Ortseingang Stolpe Richtung Neustrelitz in Güstrow, Goldberger Straße beidseitig, in Lubmin Höhe EWN beidseitig, in Neuplacht stehen sie Richtung Lüchen, in Ort Krug machen sie Richtung Verbinde ein paar Bilder, in Pastow am Karpfenteich und in Röbel in der Bahnhofstraße Höhe der Polizei. Ihr Lieben, schönes Hoch die Hände Wochenende, ich guck gerade nochmal rauf hier. Finale Champions League Paris Saint-Germain gegen Arsenal. Jo, Ende erste Halbzeit, Verlängerung, also aktueller Stand 1:1.
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1: Ich bin Diana Kramer. Wolfgang Kubicki ist neuer Bundesvorsitzender der FDP. Der 74-Jährige setzte sich beim Parteitag in Berlin in einer Kampfabstimmung gegen die Europapolitikerin Marie-Agnes Strack-Zimmermann durch. Diese hatte überraschend gegen ihn kandidiert. Kubicki erhielt von den Delegierten 390 Stimmen, Strack-Zimmermann 259. Kubicki soll nun schaffen, was dem bisherigen Vorsitzenden Christian Dürr seit seiner Wahl vor einem Jahr nicht gelang, die FDP aus der zunehmenden Bedeutungslosigkeit herauszuführen. Auf der dänischen Insel Anholt wurde der Kadaver des verendeten Buckelwals an Land gebracht. Ein Fahrzeug zog ihn mit einem Seil aus dem flachen Wasser auf den Strand. Kommende Woche soll der Kadaver direkt vor Ort untersucht werden.
2: Es war eine mühsame Aktion, denn die Arbeiter am Strand hatten vor allem ein Ziel, dass der Wal heile bleibt. Gar nicht so einfach bei einem so riesigen Tier mitten im Verwesungsprozess. Aber es gelang, unter den Augen von so einigen Schaulustigen. Eine Absperrung soll verhindern, dass sie dem Wal zu nahe kommen. Nun liegt das streng riechende Tier in der Sonne am Strand und das Warten auf die Obduktion hat begonnen. Aus Skandinavien, Julia Weschenbach.
1: US-Präsident Donald Trump erfreut sich laut der jährlichen Leibarztuntersuchung weiterhin einer exzellenten Gesundheit. Bei Lunge und Herz, im neurologischen Bereich und beim körperlichen Allgemeinzustand zeige Trump starke Funktionen, heißt es in der Zusammenfassung des Medizinchecks, den das Weiße Haus auf der Plattform X veröffentlicht hat.
3: Trumps Herz-Kreislauf-System entspreche dem eines rund 14 Jahre jüngeren Menschen, attestierte der Leibarzt dem Präsidenten. Trump wird dieses Jahr 80 Jahre alt. In den vergangenen Monaten wurden immer wieder Bedenken um den Gesundheitszustand des Präsidenten laut. Ein Grund waren dunkle Flecken an seinen Händen. Auch dafür findet sich in dem Bericht eine Erklärung, nämlich, dass viele Hände schütteln. Weil der Präsident Aspirin als Blutverdünner nehme, komme es eben schneller zu Blutergüssen. Aus New York, Anne Pollmann.
1: Zum Fußball. Paris Saint-Germain hat das Finale der Champions League gewonnen. Die Franzosen besiegten in Budapest den FC Arsenal um Nationalspieler Kai Havertz mit 4:3 im Elfmeterschießen. Für Paris ist es nach dem vergangenen Jahr der zweite Titel in der Königsklasse.
4: Und hier ist das Wochenendwetter bei Ostseewelle und da ist es momentan sternklar und auch trocken, weitestgehend im Land bei Temperaturen zwischen 13 und 9 Grad. Heute am Sonntag sind örtlich immer mal wieder ein paar kleine Schauer drin. Obendrauf bekommen wir einen Wechsel aus Sonne und Wolken bei höchstens 24 Grad. Der Zwei-Tage-Trend. Morgen kann es auch da ab und zu mal kurz nass werden bei 23 Grad. Übermorgen am Dienstag kopieren wir das Ganze, bleibt wechselhaft bei 25 Grad maximal.
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1: Das ist der aktuelle Hit von Kygo mit Khaled und Griffin. Save My Love.

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1: Ich bin Diana Kramer. Wolfgang Kubicki ist neuer Bundesvorsitzender der FDP. Der 74-Jährige setzte sich beim Parteitag in Berlin in einer Kampfabstimmung gegen die Europapolitikerin Marie-Agnes Strack-Zimmermann durch. Diese war überraschend angetreten.
2: Wer die FDP künftig führt, war vielen Wählern vielleicht schon fast egal, so sehr ist die Partei nach ihrer Bundestagswahl schlappe in der Versenkung verschwunden. Nun war die Wahl des neuen Chefs aber überraschend spannend, weil Marie-Agnes Strack-Zimmermann, das zweite wohl noch recht bekannte Gesicht der FDP, überraschend antrat. In ihrer kämpferischen Rede griff sie unter anderem Kubickis Politikstil an. Laut zu sein, Empörung, Populismus und scharfe Pointen, das reiche allein nicht. Am Ende reichte es aber doch für Kubicki, vielleicht auch, weil es bei den FDP-Delegierten durchaus Kritik gab, dass Strack-Zimmermann so kurzfristig antrat. Ronny Tochau, Berlin.
1: Die Sperre der Brennerautobahn im österreichischen Bundesland Tirol ist nach einer großen Demonstration am Abend wieder aufgehoben worden. 8 Stunden lang rollte zuvor kein Auto über den Alpenpass.
3: Auch nach der Öffnung blieb der Verkehr auf dem Alpenpass überschaubar. Offenbar hatten viele Autofahrer die Warnungen vor einem Verkehrschaos ernst genommen und umgeplant. So stand der Protest von rund 5000 Anwohnern und Bürgern im Mittelpunkt, die die Verkehrsflut am Brenner nicht mehr einfach hinnehmen wollen. Sie forderten zumindest mehr Lärmschutzwände, denn der Protesttag mit seinem äußerst geringen Verkehr bewies überdeutlich, mehr Ruhe ist einfach großartig. Aus Matrei am Brenner, Matthias Röder.
1: Großer Protesttag auch in Hamm. Als Zeichen für eine Energiewende ohne Erdgas haben Klimaaktivisten in der westfälischen Stadt ein symbolisches Windrad dargestellt. Rund 2000 Menschen waren beteiligt. Unter dem Motto Zukunft statt Gas, Energiewende verteidigen, hatten sie zuvor gegen den geplanten Bau neuer Gaskraftwerke demonstriert. Diese plant die Bundesregierung als Absicherung nach dem Abschalten der Kohlekraftwerke für sogenannte Dunkelflauten. Zum Fußball. Paris Saint-Germain hat das Finale der Champions League gewonnen. PSG bezwang in Budapest den FC Arsenal mit 4:3 im Elfmeterschießen. Für Paris ist es der 2. Titel in der Königsklasse. Schon im vergangenen Jahr hatte der Club das Finale gewonnen. Neben dem Titel sicherten sich die Franzosen auch die UEFA-Prämie in Höhe von 25 Millionen Euro.
4: Entspannte Nachtschicht an alle, die ran müssen. Ostseewelle hier mit dem Blick aufs Wetterchen. Und da ist es momentan meist klar und trocken im Land bei Temperaturen zwischen 13 und 9 Grad. Heute am Sonntag bekommen wir tagsüber einen Wechsel aus Sonne und Wolken. Einzelne Schauer nicht ganz ausgeschlossen bei höchstens 24 Grad. Der 2-Tage-Trend. Morgen sind auch ab und zu mal ein paar Schauer möglich bei 23 Grad. Übermorgen am Dienstag bleibt es eher wechselhaft bei 25 Grad maximal.
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1: Jetzt alle Farben featuring René Miller mit Body Talk.

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1: Martin Garrix und Ed Sheeran mit Repeated.

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